0: des Fests ist darum in Teilen des Landes ein Alkoholverbot verhängt worden. Wieder nur ein Unentschieden. Belgien hat bei der Fußball-WM keinen guten Start erwischt. Gegen den Iran stand es am Ende 0:0. Teils mussten die Belgier dabei in Unterzahl spielen. Spanien hingegen konnte sich über einen Sieg freuen. Nach dem enttäuschenden Unentschieden gegen Kap Verde haben die Spanier mit 4:0 gegen Saudi-Arabien gewonnen.
1: Das Wetter.
0: Der Himmel ist klar bei 20 bis 14 Grad. Tagsüber scheint dann die Sonne, gegen Nachmittag kann es örtlich dann aber immer wieder Hitzegewitter geben. Die Höchstwerte erreichen 27 bis 33 Grad. Am Dienstag schaut es ähnlich aus. Von Mittwoch bis Freitag herrscht sonnig heißes Sommerwetter mit Nachmittagswerten im Schnitt von 30 bis 37 Grad.
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0: Ich bin Florian Klaus. Die Krankenhäuser in Deutschland arbeiten laut ihrem Verbandschef Gass schon am Limit. Geplante Sparmaßnahmen der Bundesregierung könnten ihm zufolge viele von ihnen darüber hinausbringen. Eine Pleitewelle droht. Wenn die Einsparungen kommen, würden 2027 8% der Erlöse wegfallen, sagte Gass dem Redaktionsnetzwerk Deutschland. Jede zweite Klinik könnte demnach in den kommenden Jahren pleite gehen. Die Abgeordneten der Linken im Bundestag und Europaparlament sollen einen Großteil ihrer Diäten an Sozialfonds abgeben. Das hat der Parteitag in Potsdam beschlossen. Der Gehaltsdeckel orientiert sich am Tarifvertrag für den öffentlichen Dienst und liegt derzeit bei 5.300 Euro brutto. Die wiedergewählte Parteichefin Schwertner hat vor dem Beschluss zum Thema gesagt:
1: Wer ein Vielfaches dessen verdient, was die meisten Menschen in diesem Land zum Leben haben, der läuft Gefahr, die Bodenhaftung zu verlieren. Deshalb ist die Frage, die wir uns stellen, eine der politischen Glaubwürdigkeit.
0: Ein Bundestagsabgeordneter bekommt eine monatliche Diät von mehr als 11.800 Euro sowie eine steuerfreie Aufwandspauschale von knapp 5.500 Euro. Die bekannt gewordenen Vorschläge der Rentenkommission gehen laut einem Wirtschaftsexperten nicht weit genug. DIW-Chef Ratscher sagte der Rheinischen Post, die Pläne seien zu vorsichtig und änderten nichts an den drei größten Problemen: hohe Altersarmut, zu starke Belastung junger Menschen und Ungerechtigkeiten im System. Er fordert von der Regierung Nachbesserungen. Alba Berlin ist deutscher Basketballmeister. Die Hauptstädter haben in der Finalserie das entscheidende fünfte Spiel beim FC Bayern München gewonnen, und zwar mit 84-81. Vorausgegangen war eine starke Aufholjagd. Nach der Hälfte der Spielzeit lagen die Berliner noch 20 Punkte hinten. Mit dem Sieg haben sie sich jetzt ihren 12. Bundesligatitel gesichert. Kap Verde hat sich bei der Fußball-WM wieder als unangenehmer Gegner bewiesen. Nach dem 0:0 gegen Spanien hat das Team auch Uruguay einen Punkt abgerungen. 2:2 stand es am Ende. Spanien hatte vorher gegen Saudi-Arabien mit 4:0 gewonnen. Belgien musste sich mit einem 0:0 gegen den Iran zufrieden geben. In diesen Minuten beginnt außerdem noch das letzte Spiel der Nacht mit Neuseeland gegen Ägypten.
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0: Der Himmel ist klar bei 20 bis 14 Grad. Tagsüber scheint dann die Sonne, gegen Nachmittag kann es örtlich dann aber immer wieder Hitzegewitter geben. Die Höchstwerte erreichen 27 bis 33 Grad. Am Dienstag schaut es ähnlich aus. Von Mittwoch bis Freitag herrscht sonnig heißes Sommerwetter mit Nachmittagswerten im Schnitt von 30 bis 37 Grad.
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1: Ich bin Florian Klaus. Wie geht es mit der Rente weiter? Wenn die durchgesickerten Vorschläge der Rentenkommission der Bundesregierung umgesetzt werden, sollen die Menschen in Deutschland offenbar unter anderem länger arbeiten. Offiziell sind die Empfehlungen noch nicht, eine breite Debatte gibt es aber schon. Ronny Thorau berichtet.
2: Länger arbeiten und Teile der Rente künftig aus Anlagen am Kapitalmarkt. Vor allem dagegen regt sich Widerstand von Gewerkschaften, Sozialverbänden und Opposition. Ökonomen finden manche Vorschläge dagegen zu kurz gesprungen. Dabei sind die Vorschläge der Rentenkommission noch gar nicht offiziell. Sie berät an diesem Montag sogar noch ein letztes Mal.
1: Die Deutsche Krankenhausgesellschaft warnt, dass durch Sparpläne der Bundesregierung jede zweite Klinik in den kommenden Jahren pleite gehen könnte. 2027 würden durch die geplanten Einsparungen 8% der Erlöse verloren gehen. Das hat Verbandschef Gast im Redaktionsnetzwerk Deutschland gesagt. Jeder 10. Arbeitsplatz sei bedroht. Die Branche arbeite schon am Limit, so Gast. Neue Drohungen von US-Präsident Trump belasten die Verhandlungen mit dem Iran. Die Gespräche in der Schweiz sind Berichten zufolge unterbrochen, nachdem die iranische Delegation aus Protest gegangen ist. Es soll aber Bemühungen geben, weiterzumachen. Trump hatte mit neuen Angriffen gedroht, falls der Iran nicht die Hisbollah davon abhält, im Libanon Unruhe zu stiften. In Großbritannien verdichten sich die Hinweise auf einen Wechsel an der Spitze. Britischen Medien zufolge könnte Premier Starmer schon heute seinen Rücktritt ankündigen. Der Druck aus seiner Labour-Partei sei enorm, den Weg für seinen innerparteilichen Rivalen Burnham freizumachen. Der Ex-Bürgermeister von Manchester war am Donnerstag bei einer Nachwahl ins Parlament gewählt worden. Noch ein Punkt für Kap Verde. Bei der Fußball-WM hat der kleine Inselstaat nach dem Überraschungspunkt gegen Spanien auch gegen Uruguay ein Unentschieden geholt. 2:2 der Endstand. Keinen Sieger gab es auch bei dem Spiel zwischen Belgien und dem Iran. Die Partie endete torlos. Außerdem hat Spanien Saudi-Arabien mit 4:0 besiegt. Gerade läuft noch das Spiel Neuseeland-Ägypten und zur Pause führt Neuseeland mit 1:0.
0: Das Wetter.
1: Heute scheint zunächst die Sonne, im Laufe des Tages kann es aber teils kräftige Hitzegewitter geben. Die Temperaturen klettern auf 27 bis 35 Grad. Am Abend verschwinden die Wolken und es folgt eine meist sternenklare Nacht. Auch morgen sind Hitzegewitter möglich, sonst gibt's bis Freitag Sonnenschein. Die Temperaturen ändern sich erstmal wenig.
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1: Ich bin Florian Klaus. Guten Morgen. Die Krankenhäuser in Deutschland arbeiten laut ihrem Verbandschef Gass schon am Limit. Geplante Sparmaßnahmen der Bundesregierung könnten ihm zufolge viele von ihnen darüber hinausbringen. Eine Pleitewelle droht. Wenn die Einsparungen kommen, würden 2027 8% der Erlöse wegfallen, sagte Gass dem Redaktionsnetzwerk Deutschland. Jede zweite Klinik könnte demnach in den kommenden Jahren pleite gehen. Die Verhandlungen zwischen den USA und dem Iran über ein Ende des Kriegs sollen auf Arbeitsebene weitergehen. Das haben die Vermittlerländer Katar und Pakistan erklärt. Der Start der Gespräche in der Schweiz war von neuen Drohungen des US-Präsidenten Trump überschattet worden. Er drohte mit neuen Angriffen, falls der Iran nicht die Hisbollah-Miliz im Libanon davon abhält, Unruhe zu stiften. Die Abgeordneten der Linken im Bundestag und Europaparlament sollen einen Großteil ihrer Diäten an Sozialfonds abgeben. Das hat der Parteitag in Potsdam beschlossen. Der Gehaltsdeckel orientiert sich am Tarifvertrag für den öffentlichen Dienst und liegt derzeit bei 5.300 Euro brutto. Die wiedergewählte Parteichefin Schwertner hat vor dem Beschluss zum Thema gesagt:
2: Wer ein Vielfaches dessen verdient, was die meisten Menschen in diesem Land zum Leben haben, der läuft Gefahr, die Bodenhaftung zu verlieren. Deshalb ist die Frage, die wir uns stellen, eine der politischen Glaubwürdigkeit.
1: Ein Bundestagsabgeordneter bekommt eine monatliche Diät von mehr als 11.800 Euro sowie eine steuerfreie Aufwandspauschale von knapp 5.500 Euro. Die bekannt gewordenen Rentenvorschläge einer Expertenkommission der Bundesregierung kommen nicht bei jedem gut an. Arbeitsministerin Baas hat sie aber grundsätzlich gelobt. Es werde über alle Generationen geschaut, wie die Rentenversicherung bezahlbar bleiben kann, sagte sie. Unter den Vorschlägen der Kommission ist unter anderem das Ende der abschlagsfreien Rente mit 63. Das Renteneintrittsalter soll außerdem steigen. Kap Verde hat sich bei der Fußball-WM wieder als unangenehmer Gegner bewiesen. Nach dem 0:0 gegen Spanien hat das Team auch Uruguay einen Punkt abgerungen. 2:2 stand es am Ende. Spanien hatte vorher gegen Saudi-Arabien mit 4:0 gewonnen. Belgien musste sich mit einem 0:0 gegen den Iran zufrieden geben.
0: Das Wetter.
1: Heute scheint zunächst die Sonne. Im Laufe des Tages kann es aber teils kräftige Hitzegewitter geben. Die Temperaturen klettern auf 27 bis 35 Grad. Am Abend verschwinden die Wolken und es folgt eine meist sternenklare Nacht. Auch morgen sind Hitzegewitter möglich, sonst gibt's bis Freitag Sonnenschein. Die Temperaturen ändern sich erstmal wenig.
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1: Ich bin Justin Hamm. Guten Morgen. Die Deutsche Krankenhausgesellschaft warnt wegen der Sparpläne der Regierung vor einer Pleitewelle. Verbandschef Gass hat dem Redaktionsnetzwerk Deutschland gesagt, dass dadurch 2027 8% der Erlöse wegfallen würden. Ursula Winkler berichtet.
2: Verbandschef Gass verweist auf aktuelle Studienergebnisse, die darauf hindeuten, dass in 4 Jahren jede zweite Klinik pleite sein könnte. Außerdem müsse etwa jeder 10. Arbeitsplatz abgebaut werden, wenn die Einsparungen wie geplant kommen. Die Reformziele, wie eine stärkere Spezialisierung oder kleinere Kliniken zusammenzulegen, findet er gut. Aber er denkt eher an einen geordneten Umbau über etwa 10 Jahre.
1: Wir bleiben beim Thema Geld. Wie soll die Rente in Zukunft aussehen? Darüber berät heute eine Expertenkommission der Bundesregierung ein letztes Mal, bevor sie dann morgen ihre Ergebnisse vorstellt. Viele Empfehlungen sind aber schon bekannt geworden. So soll das Rentenalter schrittweise angehoben werden und das Rentenniveau durch eine neue Kapitalrente gesichert werden. Die Vorschläge haben schon am Wochenende eine größere Debatte ausgelöst. Innerhalb von 60 Tagen sollen die USA und der Iran eine Friedenslösung finden, so steht es im Rahmenabkommen. Der Start der Gespräche in der Schweiz wurde aber erstmal von neuen Drohungen von US-Präsident Trump belastet. Er drohte mit neuen Angriffen, falls der Iran nicht die Hisbollah-Miliz davon abhält, im Libanon Unruhe zu stiften. Die Friedensgespräche sollen aber auf Arbeitsebene weitergehen, hieß es von den Vermittlern Katar und Pakistan. In Großbritannien verdichten sich die Hinweise auf einen Wechsel an der Spitze. Britischen Medien zufolge könnte Premier Starmer schon heute seinen Rücktritt ankündigen. Der Druck aus seiner Labour-Partei sei enorm, den Weg für seinen innerparteilichen Rivalen Burnham freizumachen. Der Ex-Bürgermeister von Manchester war am Donnerstag bei einer Nachwahl ins Parlament gewählt worden. Noch ein Punkt für Kap Verde. Bei der Fußball-WM hat der kleine Inselstaat nach dem Überraschungspunkt gegen Spanien auch gegen Uruguay ein Unentschieden geholt. 2:2 der Endstand. Keinen Sieger gab es auch beim Spiel zwischen Belgien und dem Iran. Die Partie endete torlos. Außerdem hat Spanien Saudi-Arabien mit 4:0 besiegt und Ägypten hat Neuseeland mit 3:1 geschlagen.
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1: Es scheint auch heute zum Wochenstart wieder die Sonne. Im Lauf des Tages kann es aber teils kräftige Hitzegewitter geben. Die Temperaturen, die klettern auf 27 bis höchstens 35 Grad. Am Abend verschwinden die Wolken und es folgt eine meist sternenklare Nacht. Auch morgen sind Hitzegewitter möglich. Sonst gibt's bis Freitag weiter Sonnenschein. Die Temperaturen ändern sich erstmal wenig.
3: Das sind die Themen der Lokalnachrichten um 20:30. Brand am Dachboden eines Wohnhauses in Polling. Erster Fall von Hasenpest im Landkreis Altötting. Stadtrat in Neumarkt St. Veit tagt. Bahnsperrung zwischen Rosenheim und Wasserburg und Rindviecher auf Sightseeing-Tour in Eckenfelden. Mehr zu diesen Themen um 20:30. Mit Ralf Stenger, guten Tag.

0: Der geht gerade ein bisschen drunter und drüber, dem Kollegen vom Wochenende sei Dank. Sonst haben wir keine Verkehrsstörungen, also momentan ist alles friedlich zwischen Inalz und Salzach. Ich wünsche Ihnen eine gute Fahrt und kommen Sie gut und gesund an Ihr Ziel. Passen Sie gut auf sich auf.
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0: Guten Morgen, wir starten in eine neue Woche. Für mich wird es eine kurze Woche, für Sie eine ganz normale Woche. Naja, wir machen das Beste draus. Und wir schauen natürlich auf die letzten Stunden. Was war so los zwischen Inalz und Salzach? Mein Name ist Thomas Vöckersberger und der Vöcki sagt einen wunderschönen guten Morgen.

Der Montagmorgen, wir schauen auf die Uhr. 6:14 Uhr. Gleich gibt es natürlich auch die ersten Informationen für den heutigen Tag. Wir schauen auf die Fußball-Weltmeisterschaft und vieles, vieles mehr.

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0: Andrea Berger und die Nacht vor dir, der Start in eine neue Woche. Wunderschönen guten Morgen um 6 Uhr und 23 Minuten. So, jetzt haben wir wieder ein bisschen Ordnung reingebracht ins Studio und deswegen können wir jetzt auch gleich mal sagen, was bringt diese Woche so.
1: Am Sommernachtshimmel zeigt sich jetzt das traditionelle Sommerdreieck. Das sind drei helle Sterne. Sie sind jetzt besonders gut zu sehen. Dazu sorgen Jupiter und Merkur für eine Mischung aus Optimismus und klarem Denken. Das sorgt für neue Ideen. Der Mond wird wieder heller. Das bringt oft das Gefühl mit sich, dass Projekte, Pläne und Vorhaben langsam Form annehmen und Schritt für Schritt vorankommen. Die Sterne stehen damit auf Aufbruch mit Weitblick und auf Tage, die zeigen, dass gute Entwicklungen oft nicht über Nacht entstehen, sondern mit jedem Schritt ein Stück wachsen.
0: Also das bringt diese Woche sternentechnisch. Das Horoskop gibt's natürlich wie immer wieder um 7 Uhr und 50 Minuten, 10 vor 8. One for you, one for me. Und one for everyone. Das ist mein Kollege Ralf Stenger, der hat die aktuellen Lokalnachrichten für Sie. Und das sind die ersten Nachrichten aus der Region des Tages. Und das sind knapp 6 Minuten. Wunderschönen guten Morgen zwischen Ihnen, Alz und Salzach. Das wünscht der Föcki.

0: Ein Klassiker, Dennis Russo und Schön wie Mona Lisa. Ja, da streiten sich ja die Gelehrten drüber, ob es wirklich so schön war oder ist. Ja, gut, ist egal. Und ob es ein Junge oder ein Mädel war, aber das soll uns jetzt nicht beschäftigen. 6.31 Uhr, eine Minute nach halb sieben.
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2: Mit Ralf Stenger, guten Morgen. Am Samstagvormittag ist in einem Einfamilienhaus in Polling ein Feuer ausgebrochen. Die Bewohner bemerkten gegen 10.35 Uhr eine starke Rauchentwicklung am Dachboden und wählten den Notruf. Die alarmierten Feuerwehren aus Mühldorf und Polling konnten die Flammen im Dachgeschoss durch ihren schnellen Einsatz zügig unter Kontrolle bringen. Dadurch wurde die Ausbreitung des Brandes auf das restliche Gebäude verhindert. Verletzt wurde bei dem Vorfall glücklicherweise niemand. Der entstandene Sachschaden ist dennoch beträchtlich und wird nach ersten Schätzungen auf einen niedrigen sechsstelligen Eurobetrag beziffert. Die Ermittlungen zur Brandursache wurden von der Kriminalpolizei übernommen. Nach dem aktuellen Stand der Untersuchungen wird von einem technischen Defekt ausgegangen. Im Landkreis Altötting hat sich erstmals ein Mensch mit der Hasenpest infiziert. Dem Patienten geht es laut Landratsamt aber bereits wieder besser. Zuvor war der Erreger bei verendenden Feldhasen in Töging und Garching nachgewiesen worden. Das Bakterium überträgt sich durch den Kontakt mit infizierten Wildtieren, kontaminiertem Wasser, rohes Wildfleisch oder Zeckenbisse. Menschen stecken sich nicht untereinander an. Die Erkrankung führt zu Fieber, Gliederschmerzen und geschwollenen Lymphknoten. Sie ist unbehandelt gefährlich, kann aber gut mit Antibiotika therapiert werden. Die Behörden raten zur Vorsicht beim Umgang mit Wildtieren und zu gutem Insektenschutz. In Neumarkt St. Veit kommt am Donnerstag der Stadtrat zu einer neuen Sitzung zusammen. Die Mitglieder treffen sich um 18.30 Uhr im Sitzungssaal des Rathauses im Schloss Adelstein. Auf der Tagesordnung des öffentlichen Teils stehen diesmal wichtige Themen für die Bürger. Unter anderem berät das Gremium über neue Verordnungen für verkaufsoffene Sonntage und verkaufsoffene Nächte. Auch der Ausbau der Kinderbetreuung ist ein zentraler Punkt. Hierzu zählen die Satzungen für den kooperativen Ganztag sowie der Beschluss zur Erweiterung des Kinderhorts in der Schulstraße. Zudem befasst sich die Runde mit dem Feuerwehrbedarfsplan und einem Änderungsantrag für den Zugangsbereich der Apotheke am Stadtplatz. Wegen umfangreicher Modernisierungsarbeiten sperrt die Deutsche Bahn im Sommer die Schienenstrecke zwischen Rosenheim und Wasserburg. Vom 3. Juli bis zum 24. August erneuert das Unternehmen rund 20 Kilometer Gleise, zwei Weichen in Rott am Inn sowie Entwässerungsanlagen und Brücken. Die Züge der Linie RB44 fahren in dieser Zeit nur zwischen Mühldorf und Wasserburg. Auf dem gesperrten Abschnitt bis Rosenheim wird ein Ersatzverkehr mit Bussen eingerichtet. Fahrgäste können die geänderten Pläne im DB-Navigator abrufen. Auch Autofahrer müssen mit Einschränkungen rechnen. Während der Arbeiten an 17 Bahnübergängen kommt es zu Straßensperrungen und Umleitungen unter anderem in Tschechen, Ramerberg, Edling und Wasserburg. Großer Aufruhr am Eckenfeldener Stadtplatz. Zwei Kühe der Rasse Deutsch Angus nutzten am vergangenen Samstagmittag die Gelegenheit für einen ungeplanten Stadtbummel. Während der Fahrt öffnete sich plötzlich die Seitentüre eines Transportanhängers. Die beiden Tiere zögerten nicht lange und verließen ihr Gefährt mitten im Zentrum. Das erste Rind konnte schnell wieder eingefangen werden. Die zweite Kuh zeigte sich jedoch deutlich unternehmungslustiger. Sie spazierte gemütlich über den Fischbrunnenplatz, den Spitalplatz und den Rathausplatz. Versuche von der Feuerwehr und einem Landwirt, das Tier zu stoppen, scheiterten zunächst. Die tierische Flucht endete schließlich in der Zufahrt zur Rathaus-Tiefgarage. Bei ihrem Ausflug beschädigte die Kuh vier parkende Autos. Neben der Polizei war die Feuerwehr Eckenfelden und das Veterinäramt im Einsatz. Das waren die Lokalnachrichten, nachzulesen auf isw.fm. Damit zum Wetter.
0: Jetzt kommt ein blödes Wortspiel. Das muss kommen. Entschuldigung, Ralf, dass es kommt, aber jetzt kommt's. Da war es in Eckenfelden ein bisschen kulinarisch. Ne? Ah, der war schlecht. Ah, oh, kam der tief. Mama Wetter, ist gescheiter. Heute scheint im Jesse-Rateland zu wenigen Wolkenfeldern die Sonne. Später am Tage, ja, da bilden sich Quellwolken. Und nachfolgend kommt es ganz vereinzelt zu kräftigen Schauern und Gewittern. Lokal ist Starkregen möglich. Die Höchstwerte liegen zwischen 31 Grad in manchen Alpentälern und 34 Grad örtlich an der Donau. Ja, am Dienstag gibt es überwiegend sonniges Wetter, besonders nachmittags und abends nimmt die Neigung von örtlich kräftigen Schauer und Gewittern erneut zu. Die Höchstwerte liegen zwischen 30 und 34 Grad. Am Mittwoch gibt es viel Sonnenschein bei nur noch geringer Gewitterneigung. Die Temperaturen erreichen Höchstwerte von 31 bis 34 Grad.
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0: Der Verkehrsservice, und wir schauen da auf die aktuelle Straßenkarte. Und was sieht man? Nix. Sie haben Freifahrt. Gott sei Dank. Ich wünsche Ihnen eine gute Fahrt. Kommen Sie gut und gesund an Ihr Ziel.

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0: Ja, was war denn das für ein Wochenende? Ja, der Zittersieg am Samstag in letzter Minute 2-1. Ja, da war was los. Elfenbeinküste war bei einem Public Viewing, das wir selber veranstaltet haben. Stimmung war grandios im Festzelt. Und dann die Erlösung in letzter Minute, das war schon brutal. So, wir schauen auf die Ergebnisse von der vergangenen Nacht und gestern Abend. Da hätten wir Neuseeland-Ägypten. Hier gewinnt Ägypten mit 3-1. Dann Uruguay und Kap Verde. Also Kap Verde wird jetzt langsam der Schreck für alle großen Nationen. 2-2, die holen sich praktisch Punkt Nummer 2. Dann Belgien-Iran 0-0. Belgien mal wieder nicht mit Ruhm bekleckert. Und Spanien gegen Saudi-Arabien, das war ein erwartungsgemäßes 4-0. Ja, und heute freuen sich unsere österreichischen Nachbarn auf einen großen, großen Gegner. Heute Spielbeginn 19 Uhr Österreich gegen Argentinien. Ja, ich habe schon gelesen, also zum Beispiel auch in St. Willibald, wo ich ja des Öfteren bin, da gibt es heute großes Public Viewing, auch in Amstetten zum Beispiel. Ja, das sind so die Ortschaften, die ich immer abgrase, wenn ich in Österreich bin. Also heute, wir drücken die Daumen unseren österreichischen Freunden gegen Argentinien. Und wie gesagt, Argentinien ist momentan anfällig, aber sie haben halt einen Super Messi. Nein, die Wohnung ist sauber von ihm. Er heißt halt Messi, gell? Also wir sind gespannt. Heute 19 Uhr Argentinien gegen Österreich. Soweit unser WM-Sport-Telegramm Nummer 1.
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0: Es ist soweit, wir schauen auf die Uhr, 6 Uhr und 53 Minuten.
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0: Ja, Sie haben einen hohen Qualitätsanspruch und stehen auch dazu. Das mag für andere manchmal ein wenig anstrengend sein, aber das sollten Sie nicht weiter an sich ranlassen und darf Sie nicht stören. Sie müssen sich nicht mit weniger zufrieden geben, wenn Sie selbst so hart und fleißig für Ihren Erfolg arbeiten. Heute ist übrigens zunehmender Mond in der Waage und jetzt geschnittene Blumen leben länger. Schmücken Sie Ihr Zuhause mit sommerlichem Flair. Ein Strauß Blumen macht jeden Raum sofort schöner. Nun können Sie unterschiedliche Blumen ins Freiland aussehen, wie zum Beispiel Primeln, Stiefmütterchen oder Vergissmeinnicht. Bei der Gelegenheit können auch welke Blütenteile an bereits blühenden Blumen entfernt, sodass neue Pracht nachwachsen kann. Schauen wir auf die Schönheit heute ausnahmsweise mal. Wenn Sie den ganzen Tag an der frischen Luft und in der Sonne verbracht haben, braucht die Haut abends wieder viel Feuchtigkeit. Pflegen Sie Ihren ganzen Körper mit duftenden und wohltuenden Ölen, Lotionen und Cremes. Ja, Bewegung fällt im Sommer leichter, weil man einfach viel mehr draußen ist. Wenn Sie gerne joggen, walken oder Radfahren, sollten Sie dies nie in der größten Mittagshitze machen. Ein abendlicher Spaziergang bringt auch schon viel für alle, die nicht ganz so aktiv sind bei der Ernährung. Vergessen Sie nicht, viel zu trinken, ganz besonders, wenn der Juni, wie so oft in den letzten Jahren, sehr heiß ist. Und es ist momentan gerade heiß. Gerade an Waagetagen ist ausreichend Flüssigkeit noch wichtiger als sonst. Die besten Durstlöscher sind stilles Wasser oder ungesüßte Kräuter- und Früchtetees. Ja, und was gelingt heute besonders gut? Heute ist ein guter Zeitpunkt, um Gefühlsfragen, zum Beispiel mit dem Partner, zu klären. Das sagt für heute unser Erdtrabant, der Mond.

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1: Ich bin Justin Hamm. Guten Morgen. In Deutschland fehlen schon jetzt enorm viele Fachkräfte und viele weitere spielen mit dem Gedanken, irgendwann im Ausland zu arbeiten. 2/3 gaben das in einer Umfrage der Jobbörse Indeed an. Dirk Zeitler berichtet.
2: Es sind vor allem Gutverdiener, die aktiv in Stellenanzeigen stöbern. Allerdings will kaum jemand für immer außerhalb Deutschlands bleiben. Gefragteste Zielländer sind die USA, Großbritannien und die Schweiz. Dabei ist das Hauptmotiv nicht der Wunsch nach besseren Aufstiegsmöglichkeiten. Vielmehr gehe es um bessere Bezahlung und eine bessere Lebensqualität.
1: Sie sind ein zentraler Baustein der Energiewende. In Deutschland werden immer mehr Batteriespeicher gebaut. In den ersten 5 Monaten des Jahres sind rund 225.000 Speicher installiert worden, 70% mehr als im Vorjahreszeitraum. Ob der Boom anhält, ist aber unsicher. Laut Verbänden bremsen Bürokratie und lange Genehmigungsverfahren den weiteren Ausbau. Schulen, Kitas, Krankenhäuser oder Sportplätze, dafür sind Kommunen zuständig, aber ihnen fehlt so viel Geld wie nie. Deshalb findet heute der bundesweite Aktionstag Rettet die Kommunen statt. Die Hauptveranstaltung ist in München. Gemeindetag, Städtetag, Landkreistag und Bezirketag wollen auf ihre Lage aufmerksam machen. Es gehe um zentrale Leistungen des Alltags, heißt es. Big Points für Ägypten bei der Fußball-WM. Die Nordafrikaner haben mit 3:1 gegen Neuseeland gewonnen und sind damit Tabellenführer in Gruppe G, auch weil Belgien nur 0:0 gegen den Iran gespielt hat. Für eine Sensation hatte wieder einmal Kap Verde gesorgt, 2:2 gegen Uruguay. Der kleine Inselstaat hatte schon gegen Spanien ein Unentschieden geholt. Die Spanier konnten ihr zweites Spiel mit 4:0 gegen Saudi-Arabien gewinnen. Alba Berlin hat sich zum ersten Mal seit 2022 zum deutschen Basketballmeister gekrönt. Im entscheidenden Spiel der Finalserie gegen den FC Bayern lagen die Berliner zur Halbzeit mit 20 Punkten zurück. Es folgte aber das Wahnsinns-Comeback der Hauptstädter in München, 84:81 am Ende. Für die Bayern endete die Saison damit titellos.
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3: Das sind die Themen der Lokalnachrichten um 5:30. Brand am Dachboden eines Wohnhauses in Polling. Erster Fall von Hasenpest im Landkreis Altötting. Stadtrat in Neumarkt St. Veit tagt. Bahnsperrung zwischen Rosenheim und Wasserburg und Rindviecher auf Sightseeing-Tour in Eckenfelden. Mehr zu diesen Themen um 5:30.
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1: Es scheint auch heute zum Wochenstart wieder die Sonne. Im Lauf des Tages kann es aber teils kräftige Hitzegewitter geben. Die Temperaturen, die klettern auf 27 bis höchstens 35 Grad. Am Abend verschwinden die Wolken und es folgt eine meist sternenklare Nacht. Auch morgen sind Hitzegewitter möglich. Sonst gibt's bis Freitag weiter Sonnenschein. Die Temperaturen ändern sich erstmal wenig.
4: Ja, und jetzt natürlich auch die ersten Temperaturen aus unserer Region. Und da haben wir jetzt schon 21 Grad. Zum Beispiel in Burgkirchen an der Alz, also sprich im Ortszentrum. Also nicht bei uns am Funkhaus, da sind es nämlich schon 23 Grad, also das ist besonders heiß. Und wir haben dann Wasserburg noch, da sind es auch 22,5 Grad.
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4: Der Verkehrsservice und wir schauen auf die aktuelle Straßenkarte. Und was sehen wir denn Schönes? Ja, das ist erfreulich. Nichts los zwischen Inhalts und Salzach. Sie haben also Freifahrt. Ich wünsche Ihnen eine gute Fahrt. Kommen Sie gesund an Ihr Ziel.
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4: Guten Morgen. Stunde Nummer 2 an diesem Montagmorgen. Wir starten in eine neue Woche. Und wir beginnen gleich mal brütend heiß. Bis 36 Grad ist heute möglich im ISW-Land. Und es gibt zum Teil heftige Wärmegewitter. No, aber über das reden wir nicht. Wir wollen natürlich Sie auf den neuesten Stand bringen. Was war in den letzten Stunden so los? Und mein Name ist Thomas Völkersberger. Und der Völki wünscht Ihnen einen wunderschönen guten Morgen.

Atlantis is calling und Modern Talking, eins der neueren Nummern. So, wunderschönen guten Morgen und wir schauen gleich mal auf die Gegend um 7:08 und gehen in den Landkreis Rotterlin bei Falkenberg in der Nähe von Rimbach. Da hat es nämlich gestern Mittag gekracht, da ist eine Reisschacherin und ein Eckenfeldner zusammengekracht im Kreuzungsbereich. Die Reisschacherin hat den jungen Eckenfeldner Fahrzeuglenker übersehen und dann kam es natürlich zum Frontalzusammenstoß und beide Fahrzeuge sind dabei wirtschaftlicher Totalschaden und beide Fahrer, also sowohl die Reisschacherin als auch der Eckenfeldner, wurden dabei verletzt und in ein naheliegendes Krankenhaus eingeliefert. Und wie gesagt, der Sachschaden, beide Totalschaden, und die Polizei schätzt auf einen mittleren fünfstelligen Betrag, also so um die 25.000 bis 30.000

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0: Sie huschen natürlich momentan wieder von Baum zu Baum um 7 Uhr und 17 Minuten bestimmt auch schon vereinzelt zwischen den Alz und Salzach. Die Rede ist natürlich von den putzigen Eichhörnchen und die Eichhörnchen, Sie wissen es, die gerne Nüsse sammeln, irgendwo vergraben, damit sie für den Winter genügend zum Essen haben. Ja, die vergessen oft auch dann gerne ihre Nuss und dann entsteht da ein neues Bäumchen. Das sind so die Fakten, die weiß jeder, aber nicht jeder weiß alles über Eichhörnchen. Und momentan sieht man ja viele umherhuschen. Deswegen gibt es jetzt die wichtigsten Fakten zu den Eichhörnchen um 7.17 Uhr.
1: Eichhörnchen verstecken im Herbst ganz viele Nüsse und Samen als Vorrat für den Winter. Allerdings finden sie einen Teil davon später gar nicht mehr wieder. Dadurch helfen sie aber wiederum dabei, dass neue Bäume wachsen.
2: Der buschige Schwanz sieht natürlich cool aus, aber er ist tatsächlich auch sehr hilfreich, zum Beispiel zum Balancieren. Außerdem dient er als Steuer beim Springen und im Winter sogar als kuschelige Decke.
1: Wenn Eichhörnchen von einem Baum runterklettern, dann drehen sie ihre Hinterpfoten einfach um fast 180 Grad. Dadurch haben die Krallen auch beim Abstieg immer festen Halt.
2: Und Eichhörnchen sind kleine Schlitzohren. Wenn sie sich beobachtet fühlen, dann tun sie manchmal so, als würden sie eine Nuss vergraben, obwohl sie gar keine dabei haben. So wollen sie potenzielle Diebe täuschen.

7:22, 8 Minuten vor 7:30. 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Und wir sind auch mit dabei mit den neuesten Nachrichten des Tages. Und die gibt's gleich mit Ralf Stenger. Guten Morgen an diesem Montagmorgen. Wir starten in eine neue Woche und freuen uns richtig drauf. Guten Morgen, Südostbayern, das wünscht der Föcki.

Gleich gibt's das Wichtigste aus aller Welt. Nein, Entschuldigung, aus der Region natürlich und Wetter und Verkehr. Und Verkehr vorab schon gleich mal. Der Berufsverkehr hat mit voller Wucht eingeschlagen auf der A94 Passau Richtung München. Ab Paarstetten Richtung Anzing gibt's jetzt schon 5 Kilometer Stau. Aber die genauen Meldungen gibt's dann nach den lokalen Nachrichten um 9:30 mit Ralf Stenger.

0: Der geht immer, der King of Pop, Michael Jackson. Wir schauen auf die Uhr, 7:30 Minuten, 7:30, er wartet schon und halt man ihn nicht auf. Hier sind die neuesten Nachrichten aus der Region mit Ralf Stenger.
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2: Mit Ralf Stenger, guten Morgen. Am Samstagvormittag ist in einem Einfamilienhaus in Polling ein Feuer ausgebrochen. Die Bewohner bemerkten gegen 10.35 Uhr eine starke Rauchentwicklung am Dachboden und wählten den Notruf. Die alarmierten Feuerwehren aus Mühldorf und Polling konnten die Flammen im Dachgeschoss durch ihren schnellen Einsatz zügig unter Kontrolle bringen. Dadurch wurde die Ausbreitung des Brandes auf das restliche Gebäude verhindert. Verletzt wurde bei dem Vorfall glücklicherweise niemand. Der entstandene Sachschaden ist dennoch beträchtlich und wird nach ersten Schätzungen auf einen niedrigen sechsstelligen Eurobetrag beziffert. Die Ermittlungen zur Brandursache wurden von der Kriminalpolizei übernommen. Nach dem aktuellen Stand der Untersuchungen wird von einem technischen Defekt ausgegangen. Im Landkreis Altötting hat sich erstmals ein Mensch mit der Hasenpest infiziert. Dem Patienten geht es laut Landratsamt aber bereits wieder besser. Zuvor war der Erreger bei verendenden Feldhasen in Töging und Garching nachgewiesen worden. Das Bakterium überträgt sich durch den Kontakt mit infizierten Wildtieren, kontaminiertem Wasser, rohes Wildfleisch oder Zeckenbisse. Menschen stecken sich nicht untereinander an. Die Erkrankung führt zu Fieber, Gliederschmerzen und geschwollenen Lymphknoten. Sie ist unbehandelt gefährlich, kann aber gut mit Antibiotika therapiert werden. Die Behörden raten zur Vorsicht beim Umgang mit Wildtieren und zu gutem Insektenschutz. In Neumarkt St. Veit kommt am Donnerstag der Stadtrat zu einer neuen Sitzung zusammen. Die Mitglieder treffen sich um 18.30 Uhr im Sitzungssaal des Rathauses im Schloss Adelstein. Auf der Tagesordnung des öffentlichen Teils stehen diesmal wichtige Themen für die Bürger. Unter anderem berät das Gremium über neue Verordnungen für verkaufsoffene Sonntage und verkaufsoffene Nächte. Auch der Ausbau der Kinderbetreuung ist ein zentraler Punkt. Hierzu zählen die Satzungen für den kooperativen Ganztag sowie der Beschluss zur Erweiterung des Kinderhorts in der Schulstraße. Zudem befasst sich die Runde mit dem Feuerwehrbedarfsplan und einem Änderungsantrag für den Zugangsbereich der Apotheke am Stadtplatz. Wegen umfangreicher Modernisierungsarbeiten sperrt die Deutsche Bahn im Sommer die Schienenstrecke zwischen Rosenheim und Wasserburg. Vom 3. Juli bis zum 24. August erneuert das Unternehmen rund 20 Kilometer Gleise, zwei Weichen in Rott am Inn sowie Entwässerungsanlagen und Brücken. Die Züge der Linie RB44 fahren in dieser Zeit nur zwischen Mühldorf und Wasserburg. Auf dem gesperrten Abschnitt bis Rosenheim wird ein Ersatzverkehr mit Bussen eingerichtet. Fahrgäste können die geänderten Pläne im DB-Navigator abrufen. Auch Autofahrer müssen mit Einschränkungen rechnen. Während der Arbeiten an 17 Bahnübergängen kommt es zu Straßensperrungen und Umleitungen unter anderem in Tschechen, Ramerberg, Edling und Wasserburg. Großer Aufruhr am Eckenfeldener Stadtplatz. Zwei Kühe der Rasse Deutsch Angus nutzten am vergangenen Samstagmittag die Gelegenheit für einen ungeplanten Stadtbummel. Während der Fahrt öffnete sich plötzlich die Seitentüre eines Transportanhängers. Die beiden Tiere zögerten nicht lange und verließen ihr Gefährt mitten im Zentrum. Das erste Rind konnte schnell wieder eingefangen werden. Die zweite Kuh zeigte sich jedoch deutlich unternehmungslustiger. Sie spazierte gemütlich über den Fischbrunnenplatz, den Spitalplatz und den Rathausplatz. Versuche von der Feuerwehr und einem Landwirt, das Tier zu stoppen, scheiterten zunächst. Die tierische Flucht endete schließlich in der Zufahrt zur Rathaustiefgarage. Bei ihrem Ausflug beschädigte die Kuh vier parkende Autos. Neben der Polizei war die Feuerwehr Eckenfelden und das Veterinäramt im Einsatz. Das waren die Lokalnachrichten, nachzulesen auf isw.fm. Damit zum Wetter.
0: Danke dir, Ralf. So, jetzt schauen wir aufs Wetter. Ja, zu wenigen Wolkenfeldern scheint heute die Sonne. Später am Tage gibt es dann zum Teil kräftige Gewitter und Schauer. Die Höchstwerte liegen heute bei 31 bis 36 Grad. Morgen am Dienstag, da ist es überwiegend sonnig, weil besonders ja, dann am Nachmittag und Abend nimmt die Neigung zu örtlich kräftigen Schauern und Gewittern erneut zu. 30 bis 34 Grad, ja, und am Mittwoch, da gibt es viel Sonnenschein bei nur noch geringer Gewitterneigung. Die Temperaturen erreichen Höchstwerte von 31 bis 34 Grad.
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0: Und wir haben es kurz angesprochen, und zwar der Berufsverkehr nimmt zu auf der A94 von Passau Richtung München, Entschuldigung. Ab ein paar Städten Richtung Anzing gibt es mittlerweile schon 5 Kilometer Stau. Hier kann es ein paar Minuten länger dauern. Am besten weiträumig umfahren. Ansonsten ist es ruhig zwischen Hinnalz und Salzach. Ich wünsche Ihnen eine gute und vor allem störungsfreie Fahrt. Kommen Sie gesund, vor allem eben gesund an Ihr Ziel.

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1: Ja, der Bayerische Blinden- und Sehbehindertenbund lädt heute zu einem Treffen in Mühldorf ein. Willkommen! Im Haus der Begegnung sind alle Betroffenen, Angehörigen und Interessierten. Der monatliche Austausch findet in der Zeit von 14.15 Uhr bis 16.15 Uhr statt und ist eine gute Gelegenheit für Gespräche in gemütlicher Runde. Ja, das Geschichtszentrum und Museum Mühldorf öffnet für Besucher zum ersten Mal die Türen zu seinem Depot. Die Sammlungsleitung Diana Herrmann führt sie am Sonntag, den 28. Juni, durch die sonst verborgenen Räume im Lodronhaus. Zu entdecken gibt es historische Schätze wie Mammut-Stoßzähne, alte Waffen und Gemälde. Die kostenlose Führung im Lodronhaus in der Tuchmacherstraße beginnt um 15 Uhr. Für die Teilnahme ist eine Anmeldung per Telefon oder E-Mail erforderlich. Ja, das Mühldorfer Sommerfestival startet mit einem echten Highlight. Michael Schulte präsentiert sein Programm Remember Me am 17. Juli um 19.30 Uhr im überdachten Haberkasten Innenhof in Mühldorf. Tickets erhalten Sie direkt beim Kulturamt Mühldorf oder unter www.mühldorf.de/kultur sowie bei allen bekannten München-Ticket-Vorverkaufsstellen. Ja, jetzt noch ein paar wichtige Informationen für werdende Eltern. Ein Baby verändert ja, Sie wissen es, das ganze Leben und wirft viele Fragen auf. Die Beratungsstelle Donum Vitae hilft hier weiter bei einem kostenlosen Online-Vortrag. Erfahren Sie alles Wichtige über finanzielle und rechtliche Hilfen. Die Expertin Angelika Kneißl erklärt Ihnen die Regeln zu Mutterschutz, Elterngeld, Elternzeit und Kindergeld. Die Veranstaltung findet am Montag, den 13. Juli um 18 Uhr statt. Da der Vortrag online über ein Videosystem läuft, ist eine vorherige Anmeldung per Telefon oder E-Mail bei der Beratungsstelle unbedingt notwendig. Ja, das Mühldorfer Sommerfestival bietet in diesem Jahr ein echtes Highlight für die Kinder. Die erfolgreiche Sängerin Senta bringt moderne Popmusik in den überdachten Haberkasten Innenhof. Zusammen mit ihrem großen oder mit ihrer großen Drachenfigur sorgt sie für eine Show voller Energie. Das Konzert richtet sich an Kinder zwischen 4 und 10 Jahren. Die jungen Gäste dürfen aktiv mitsingen und ausgelassen tanzen. Sentas Lieder machen Mut und greifen wichtige Alltagsthemen mit viel Humor auf. Das Event beginnt am Sonntag, den 19. Juli um 15 Uhr. Der Eintritt startet bereits eine halbe Stunde früher. Eintrittskarten erhalten Sie im Kulturamt Mühldorf, auf der städtischen Webseite und beim München Ticket. Und kommender Samstag steht die Innenstadt Mühldorf im Mittelpunkt des Altstadtfests. Bereits um 11.30 Uhr geht's los auf der Wies mit dem Bieranstich durch die neue Bürgermeisterin Claudia Hungerhuber. Ab 15 Uhr ist dann der gesamte Stadtplatz, also man kann sagen das ganze Stadtgebiet, im Mittelpunkt der großen Feierlaune. Radio ISW ist den ganzen Tag live vor Ort. Soweit die Veranstaltungstipps für heute und die kommenden Tage zwischen Inn, Alz und Salzach.

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0: Nichts wird so heiß gegessen, wie es gekocht wird. Behalten Sie in einer heiklen Situation einen kühlen Kopf.
1: Zwillinge.
0: Ihnen könnten Stimmungsschwankungen zu schaffen machen. Versuchen Sie, zur Ruhe zu kommen.
1: Krebs.
0: Heute könnten Sie durch pessimistische Verstimmungen gelähmt sein. Vertrauen Sie auf Ihre positive Ausstrahlung.
1: Löwe.
0: Im Job müssen Sie sich immer wieder aufs Neue beweisen. Ihnen fällt nichts in den Schoß.
1: Jungfrau.
0: Sie sehnen sich nach Zuneigung, heute vergebens. Amor macht eine Pause.
1: Waage.
0: Wo ist nur Ihre Zielstrebigkeit geblieben? Sie wollen etwas bewegen, wissen aber nicht, wie Sie das anstellen sollen.
1: Skorpion.
0: Wahrscheinlich treffen Sie einen Menschen, der Ihr Blut in Wallung bringt. Sie leben Ihre Leidenschaft aus.
1: Schütze.
0: Sie neigen dazu, sich in Kleinigkeiten zu verbeißen. Sehen Sie das große Ganze und Ihre Aufgabe darin.
1: Steinbock.
0: Sie stehen permanent unter Strom und das ist Ihnen allmählich anzusehen. Tun Sie dringend etwas für sich. Kommen Sie mal auf andere Gedanken.
1: Wassermann.
0: Bündeln Sie Ihre Kräfte, Sie werden diese bald brauchen. Neue Aufgaben werden auf Sie zukommen.
1: Fische.
0: Überlegen Sie zweimal, bevor Sie sich zu Kurzschlussreaktionen hinreißen lassen. Gefühlsausbrüche könnten Sie später eventuell bereuen.

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1: Ich bin Justin Hamm. Guten Morgen. Es sind entscheidende Veränderungen für uns. Die Rentenkommission schließt heute ihre Beratungen zu Reformvorschlägen ab. 30 Punkte sollen an die Regierung übergeben werden und sie funktionieren laut den Experten nur alle miteinander. So soll das Renteneintrittsalter schrittweise steigen. 2051 läge es damit bei 68. Die abschlagsfreie Frührente soll wegfallen. Ein Teil der Rentenbeiträge soll künftig am Aktienmarkt angelegt werden und auch Politiker sollen in die Rentenkasse einzahlen. Innerhalb von 60 Tagen wollen die USA und der Iran ein endgültiges Friedensabkommen schließen. Die Verhandlungen haben gestern in der Schweiz begonnen und das unter dem Eindruck neuer Drohungen von US-Präsident Trump. Uli Reitinger, was ist denn schon rumgekommen?
2: Eingerichtet wurde ein eigener Gesprächskanal zur Straße von Hormuz und ein Forum zur Überwachung der Waffenruhe im Libanon. Die USA haben die Seeblockade iranischer Häfen aufgehoben und erste eingefrorene iranische Guthaben freigegeben. Außerdem haben beide Seiten einen Plan zum Wiederaufbau im Iran auf den Weg gebracht.
1: Ernährungsexperten und Wissenschaftler werben seit Jahren für mehr Bewusstsein bei der Nahrungsaufnahme. Ein Professor der TU Dresden hat nun einen konkreten Vorschlag. Er spricht sich für ein Schulfach Ernährung aus. Andreas Roth sagt, gemeinsames Kochen und Essen sei ein guter Ansatz für einen Wandel, weg von Fastfood- und To-Go-Kultur. Die bayerische Polizei bekommt neue Hubschrauber. Heute werden sie in Donauwörth von Ministerpräsident Söder und Innenminister Herrmann vorgestellt. Die bayerische Polizei erhält insgesamt 8 neue Hubschrauber, gebaut von Airbus. Kostenpunkt rund 145 Millionen Euro. Die Helis werden zum Beispiel für Überwachungsflüge, Suchaktionen oder bei der Katastrophenhilfe genutzt. Bei der Fußball-WM hat Ägypten einen großen Schritt Richtung K.O.-Runde gemacht. 3:1 der Sieg gegen Neuseeland. Ägypten profitiert auch vom überraschenden 0:0 zwischen Belgien und dem Iran. Eine noch größere Überraschung war der erneute Punktgewinn von Kap Verde. 2:2 gegen Uruguay. Spanien, das im ersten Spiel gegen die kapverdischen Inseln gepatzt hatte, gewann mit 4:0 gegen Saudi-Arabien.
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3: Das sind die Themen der Lokalnachrichten um 20:30. Brand am Dachboden eines Wohnhauses in Polling. Erster Fall von Hasenpest im Landkreis Altötting. Stadtrat in Neumarkt St. Veit tagt. Bahnsperrung zwischen Rosenheim und Wasserburg und Rindviecher auf Sightseeing-Tour in Eckenfelden. Mehr zu diesen Themen um 20:30.
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1: Es scheint auch heute zum Wochenstart wieder die Sonne. Im Lauf des Tages kann es aber teils kräftige Hitzegewitter geben. Die Temperaturen, die klettern auf 27 bis höchstens 35 Grad. Am Abend verschwinden die Wolken und es folgt eine meist sternenklare Nacht. Auch morgen sind Hitzegewitter möglich. Sonst gibt's bis Freitag weiter Sonnenschein. Die Temperaturen ändern sich erstmal wenig.
4: Ja, und schon ziemlich unterschiedlich sind die Temperaturen jetzt im ISW-Radioland. Wenn wir zum Beispiel nach Neumarkt St. Veit schauen, da sind schon 22,5 Grad. Noch wärmer ist es in Reischach, knapp 23 Grad. Und dann schauen wir noch nach Mühldorf am Inn am Stadtplatz, wo die ersten Vorbereitungen fürs Stadtfest schon beginnen. Da hat es momentan 21,9 Grad. So, der Verkehr.
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4: Und es ist eigentlich ziemlich ruhig, außer auf der A94 Passau Richtung München. Ab Herrstetten staut sich's in Richtung München und da müssen Sie schon mit einiger Zeit länger rechnen. Ansonsten haben wir nichts für Sie, egal wo Sie unterwegs sind. Ich wünsche Ihnen eine gute und vor allem störungsfreie Fahrt. Kommen Sie gut an Ihr Ziel.
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4: Na, beantworten Sie gerne Kreuzworträtsel? Tja, dann ist heute Ihr großer Tag. Warum? Das erfahren Sie in dieser Stunde in unserem ISW-Kalenderblatt. Ja, und wir haben auch sonst noch die Informationen, die Sie brauchen, um besser in den neuen Tag zu starten. Mein Name ist Thomas Vöckersberger und der Vöcki wünscht einen wunderschönen guten Morgen.

0: Maite Kelly und der Morgen danach, das werden sich heute viele fragen, die vielleicht am Wochenende auf irgendeiner Fahnenweihe waren oder einem Gründungsfest, wie zum Beispiel auch bei der Freiwilligen Feuerwehr in Paulus-Zell. Da gab es im Barbereich, also ich lüge Sie nicht an, das ist ein Wahnsinn. Sie kennen ja die Slushies, also das ist so gecrashtes Eis und dann kommt irgendein Geschmack mit dazu. Zum Beispiel, da gibt es ja Waldmeister und Erdbeer und weiß der Teufel was. Und in Paulus-Zell, da gab es tatsächlich einen Rüscherl-Slushy. Ja, das ist wirklich so. Also das ist praktisch auch gecrashtes Eis und dann kommt nur so ein kleines Rüscherl mit dazu. Und das wurde dann in der Bar ausgegeben, so ungefähr als Abkühlung. Es war nämlich verdammt heiß. Also wie gesagt, wenn man da in das Zelt reingegangen ist, da hat man echt gedacht, puiuiuiui, da ist ein Mieferin. Aber es ist halt so, gell? Wenn jeder schwitzt, dann riecht es auch dementsprechend. Früher hat es halt nach Zigarettenrauch gerochen, aber da wünscht man sich die Zigarette zurück. Also muss man ganz ehrlich sagen, also so Körpergeruch im ganzen Zelt, das ist auch ganz was, nicht angenehmes. Sagen wir mal so, wie machen das eigentlich die Tiere? Miefen die dann auch irgendwie so den ganzen Tag dahin? Oder was machen die Tiere gegen die Hitze? Ja, wir haben uns da mal diese Frage gestellt und die Lösung gefunden.
1: Schon gewusst? Wie kühlen sich Tiere ab?
2: Die haben so einige Tricks. Hunde hecheln, um überschüssige Wärme abzugeben, während sich Katzen oft an kühle, schattige Orte zurückziehen und sich viel ausruhen. Schatten lieben auch unsere Kaninchen und die Wärme können sie über ihre großen Öhrchen abgeben. Ja, und Vögel spreizen ihre Flügel etwas vom Körper ab und finden Baden ganz toll.
0: Da schau her, jetzt wissen wir wenigstens ein paar Viecher, wie sie sich abkühlen bei diesen heißen Temperaturen. Heute auch wieder 36 Grad im Irsiratiland, also die werden zumindest maximal heute erwartet. Das ist natürlich schon heiß, heiß, heiß, heiß, heiß, heiß, heiß. Wie kühlt man sich am besten ab? Natürlich mit einem Steckerleis oder einem Schleckeis. Ja, immer gut. Like ice in the sunshine. Unser Tipp für den heutigen Tag. Viel Eis essen. Guten Morgen, Südostbayern. 8:10 Uhr, 10 nach 8, der IRC-Wecker.

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Semino Rossi. 8:18 Uhr. Wir schreiben heute den 22. Juni des Jahres 2026. Heute ist kroatischer Nationalfeiertag. Also liebe Kroaten, feiert heute schön euren Feiertag. Außerdem ist heute nicht so ernst gemeint Tag des Zwiebelrings. Also bitte ja, heute in der Nahrung einfach mit einbauen. Heute ist nämlich Tag des Zwiebelrings und heute ist der typisch Mann-Tag. Also, dann wissen Sie ja eh schon Bescheid, oder? Also, wenn heute irgendwie Ihr Mann irgendwas Typisches macht, dann können Sie sagen, ja, ist ja logisch, heute macht er das. Es ist ja schließlich typisch Mann-Tag. So, schauen wir auf die Geburtstage. Und heute hat der Erfinder des Kreuzworträtsels Geburtstag. Er ist vor 155 Jahren geboren, Arthur Wine. Er war Redakteur der New York World und wie gesagt, er hat das Kreuzworträtsel erfunden. Außerdem heute Geburtstag vor 95 Jahren Bernhard Lacoste. Er war ein französischer Modeschöpfer und Unternehmer und hat die berühmten T-Shirts und Kleidung mit dem Krokodil herausgebracht. Außerdem vor 90 Jahren geboren Kris Kristofferson. Er ist US-amerikanischer Country-Sänger, Songwriter und Schauspieler. Er hat unter anderem auch On the Road Again geschrieben. So, vor 65 Jahren geboren Jimmy Somerville. Er ist ein britischer Popsänger und Songwriter. Er wurde als Sänger der Band Bronski Beat und The Commodores bekannt. Da werden wir später noch ein bisschen was hören. Ja, wer hat denn heute alles Namenstag? Also erstmal jetzt allen Geburtstagskindern heute alles Gute, alles Liebe und bitte hochleben lassen. Heute Namenstag haben Achatius, Eberhard, John, Paulin und Rotraut. Und wir schauen ein bisschen in die Geschichte. Vor 110 Jahren, ja, da gab es bei einem französischen Luftangriff auf Frankfurt 275 Todesopfer. Dann gehen wir weiter in die Geschichte. Vor 85 Jahren, also heute genau auf den Tag, war der Beginn der deutschen Offensive auf die Sowjetunion. Also das sind leider nicht so erfolgreiche geschichtliche Ereignisse. Dann vor 80 Jahren wurde das Grenzdurchgangslager Friedland geschlossen. Das war für alle, die die DDR verlassen haben, mussten erst in das Grenzdurchgangslager Friedland. Und es wurde heute vor 80 Jahren geschlossen. Vor 45 Jahren, ja, da hat John Lennons Mörder gestanden und hat gesagt, ja, ich habe diesen weltbekannten Musiker umgebracht. Ja, und vor 40 Jahren, die Sozialisten, ja, gewinnen die Wahl und behalten die absolute Mehrheit in Spanien. 40 Jahre ist das her. Und das war unser Blick auf das Kalenderblatt vom heutigen 22. Juni.

Nein, wir vergessen uns nicht morgen. Wir sind natürlich wieder für Sie da. Wir sind ja 24 Stunden rund um die Uhr für Sie da. Und der Mann, ich glaube, gefühlt arbeitet der auch 24 Stunden rund um die Uhr. Das ist natürlich Ralf Stenger und seine Lokalnachrichten. Und die gibt es jetzt gleich. Wir gehen ein bisschen drüber über halb. Aber seien's mal nicht böse, ich will diesen Titel einfach nicht unterbrechen. Wunderschönen guten Morgen zwischen Inn, Alz und Salzach.

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1: Mit Ralf Stenger, guten Morgen. Am Samstagvormittag ist in einem Einfamilienhaus in Polling ein Feuer ausgebrochen. Die Bewohner bemerkten gegen 10.35 Uhr eine starke Rauchentwicklung am Dachboden und wählten den Notruf. Die alarmierten Feuerwehren aus Mühldorf und Polling konnten die Flammen im Dachgeschoss durch ihren schnellen Einsatz zügig unter Kontrolle bringen. Dadurch wurde die Ausbreitung des Brandes auf das restliche Gebäude verhindert. Verletzt wurde bei dem Vorfall glücklicherweise niemand. Der entstandene Sachschaden ist dennoch beträchtlich und wird nach ersten Schätzungen auf einen niedrigen sechsstelligen Eurobetrag beziffert. Die Ermittlungen zur Brandursache wurden von der Kriminalpolizei übernommen. Nach dem aktuellen Stand der Untersuchungen wird von einem technischen Defekt ausgegangen. Im Landkreis Altötting hat sich erstmals ein Mensch mit der Hasenpest infiziert. Dem Patienten geht es laut Landratsamt aber bereits wieder besser. Zuvor war der Erreger bei verendenden Feldhasen in Töging und Garching nachgewiesen worden. Das Bakterium überträgt sich durch den Kontakt mit infizierten Wildtieren, kontaminiertem Wasser, rohes Wildfleisch oder Zeckenbisse. Menschen stecken sich nicht untereinander an. Die Erkrankung führt zu Fieber, Gliederschmerzen und geschwollenen Lymphknoten. Sie ist unbehandelt gefährlich, kann aber gut mit Antibiotika therapiert werden. Die Behörden raten zur Vorsicht beim Umgang mit Wildtieren und zu gutem Insektenschutz. In Neumarkt St. Veit kommt am Donnerstag der Stadtrat zu einer neuen Sitzung zusammen. Die Mitglieder treffen sich um 18.30 Uhr im Sitzungssaal des Rathauses im Schloss Adelstein. Auf der Tagesordnung des öffentlichen Teils stehen diesmal wichtige Themen für die Bürger. Unter anderem berät das Gremium über neue Verordnungen für verkaufsoffene Sonntage und verkaufsoffene Nächte. Auch der Ausbau der Kinderbetreuung ist ein zentraler Punkt. Hierzu zählen die Satzungen für den kooperativen Ganztag sowie der Beschluss zur Erweiterung des Kinderhorts in der Schulstraße. Zudem befasst sich die Runde mit dem Feuerwehrbedarfsplan und einem Änderungsantrag für den Zugangsbereich der Apotheke am Stadtplatz. Wegen umfangreicher Modernisierungsarbeiten sperrt die Deutsche Bahn im Sommer die Schienenstrecke zwischen Rosenheim und Wasserburg. Vom 3. Juli bis zum 24. August erneuert das Unternehmen rund 20 Kilometer Gleise, zwei Weichen in Rott am Inn sowie Entwässerungsanlagen und Brücken. Die Züge der Linie RB 44 fahren in dieser Zeit nur zwischen Mühldorf und Wasserburg. Auf dem gesperrten Abschnitt bis Rosenheim wird ein Ersatzverkehr mit Bussen eingerichtet. Fahrgäste können die geänderten Pläne im DB-Navigator abrufen. Auch Autofahrer müssen mit Einschränkungen rechnen. Während der Arbeiten an 17 Bahnübergängen kommt es zu Straßensperrungen und Umleitungen unter anderem in Tschechen, Ramerberg, Edling und Wasserburg. Großer Aufruhr am Eckenfeldener Stadtplatz. Zwei Kühe der Rasse Deutsch Angus nutzten am vergangenen Samstagmittag die Gelegenheit für einen ungeplanten Stadtbummel. Während der Fahrt öffnete sich plötzlich die Seitentüre eines Transportanhängers. Die beiden Tiere zögerten nicht lange und verließen ihr Gefährt mitten im Zentrum. Das erste Rind konnte schnell wieder eingefangen werden. Die zweite Kuh zeigte sich jedoch deutlich unternehmungslustiger. Sie spazierte gemütlich über den Fischbrunnenplatz, den Spitalplatz und den Rathausplatz. Versuche von der Feuerwehr und einem Landwirt, das Tier zu stoppen, scheiterten zunächst. Die tierische Flucht endete schließlich in der Zufahrt zur Rathaus-Tiefgarage. Bei ihrem Ausflug beschädigte die Kuh vier parkende Autos. Neben der Polizei war die Feuerwehr Eckenfelden und das Veterinäramt im Einsatz. Das waren die Lokalnachrichten, nachzulesen auf isw.fm. Damit zum Wetter.
2: Der nervöse Finger vom Tommy, also vom Verkehr. Oh meine Güte. Entschuldigung, Ralf, dass ich dir drunter gepfuscht habe. So, wir kommen zum Wetter. Heute ja, ist ein sonniger Tag im Jersey-Radio-Land zum Nachmittag. Und Abend hin kann es aber örtlich kräftige Schauer und Gewitter geben mit Starkregen. Die Temperaturen heute 31 bis 36 Grad. Morgen ja, ist es überwiegend sonnig, besonders nachmittags und abends, nimmt aber dann die Neigung für örtlich kräftige Schauer und Gewitter zu. Die Höchstwerte liegen zwischen 30 und 34 Grad und am Mittwoch, ja, da gibt es dann auch den ganzen Tag geringe Gewitterneigung, die Temperaturen 31 bis 34 Grad.
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2: Der Verkehrsservice, und wir schauen auf die Straßenkarte. Immer noch Berufsverkehr Auf der A94 Passau Richtung München, ab Paarstetten staut sich's in Richtung Innenstadt. Egal, wo Sie unterwegs sind, ich wünsche Ihnen eine gute Fahrt, kommen Sie gut und sicher an Ihr Ziel.

Nicht vergessen, kommender Samstag ist es soweit, Altstadtfest in Mühldorf am Inn, in der schönsten Innenstadt der Welt. Da gibt es dann wieder ab 11.30 Uhr auf der Wiese natürlich den offiziellen Anstich durch die neue Bürgermeisterin Claudia Hungerhuber. Wir werden in dieser Woche natürlich des Öfteren drüber berichten, denn Radio ISW ist natürlich den ganzen Tag wieder mit dabei. Ab 11.30 Uhr bis tief in die Nacht werden wir berichten, was so alles los ist auf dem Stadtplatz in Mühldorf. Immer ein absolutes Highlight. Natürlich auch wieder die Beachmasters mitten auf dem Stadtplatz. Also es wird einiges geboten sein und viele Bands auf verschiedenen Bühnen und natürlich auch ein großes Kinderprogramm im Haberkasten dann wieder. Also wie gesagt, wir werden einiges erleben an diesem kommenden Samstag und Sie können gespannt sein und können live mit dabei sein. Ab 11.30 Uhr. Guten Morgen zwischen Ihnen, Alz und Salzach. Acht Uhr und 44 Minuten für alle, die später aufgestanden sind, gibt's in Kürze das aktuelle Horoskop für den heutigen Tag.

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0: 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Der Blick in die Sterne. Widder.
1: Jemand in Ihrem Umfeld prahlt mit seinen Besitztümern, vielleicht um Sie zu beeindrucken. Ihm ist wohl entgangen, dass Sie keinen Wert auf Statussymbole legen.
0: Stier.
1: Nichts wird so heiß gegessen, wie es gekocht wird. Behalten Sie in einer heiklen Situation einen kühlen Kopf.
0: Zwillinge.
1: Ihnen könnten Stimmungsschwankungen zu schaffen machen. Versuchen Sie, zur Ruhe zu kommen.
0: Krebs.
1: Heute könnten Sie durch pessimistische Verstimmungen gelähmt sein. Vertrauen Sie auf Ihre positive Ausstrahlung.
0: Löwe.
1: Im Job müssen Sie sich immer wieder aufs Neue beweisen. Ihnen fällt nichts in den Schoß.
0: Jungfrau.
1: Sie sehnen sich nach Zuneigung, heute vergebens. Amor macht eine Pause.
0: Waage.
1: Wo ist nur Ihre Zielstrebigkeit geblieben? Sie wollen etwas bewegen, wissen aber nicht, wie Sie das anstellen sollen.
0: Skorpion.
1: Wahrscheinlich treffen Sie einen Menschen, der Ihr Blut in Wallung bringt. Sie leben Ihre Leidenschaft aus.
0: Schütze.
1: Sie neigen dazu, sich in Kleinigkeiten zu verbeißen. Sehen Sie das große Ganze und Ihre Aufgabe darin.
0: Steinbock.
1: Sie stehen permanent unter Strom und das ist Ihnen allmählich anzusehen. Tun Sie dringend etwas für sich. Kommen Sie mal auf andere Gedanken.
0: Wassermann.
1: Bündeln Sie Ihre Kräfte, Sie werden diese bald brauchen. Neue Aufgaben werden auf Sie zukommen.
0: Fische.
1: Überlegen Sie zweimal, bevor Sie sich zu Kurzschlussreaktionen hinreißen lassen. Gefühlsausbrüche könnten Sie später eventuell bereuen.

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1: Ich bin Justin Hamm. Guten Morgen. Die Bundesregierung will bis zur Sommerpause ein Reformpaket schnüren, das den Arbeitsmarkt, die Rente, die Einkommenssteuer und den Bürokratieabbau betrifft. Heute gehen die Beratungen der Experten zur Rente zu Ende. Die Ideen sind einschneidend und werden heiß diskutiert. Uli Reitinger berichtet.
2: Vor allem den Linken und den Gewerkschaften gehen die vorgeschlagenen Einschnitte zu weit. So soll der frühere Renteneintritt ohne Abschläge nach 45 Beitragsjahren wegfallen. Ein Teil der Rentenbeiträge soll in Aktien fließen und das Renteneintrittsalter soll schrittweise auf 68 steigen. Die IG Metall kritisiert vor allem, dass Menschen, die 45 Jahre lang gearbeitet haben, in Zukunft nicht mehr abschlagsfrei in Rente gehen können.
1: Mobbing und Gewalt an Schulen ist in den letzten Jahren ein immer größeres Problem. Die Gewerkschaft für Erziehung und Wissenschaft sieht dringenden Handlungsbedarf. Der Lehrkräftemangel und die viel zu geringe Zahl an Schulsozialarbeiterstellen führten dazu, dass die präventive Arbeit vor Ort oft nur stark eingeschränkt zu leisten ist, heißt es. Erst die Hitze, dann das Unwetter. In Teilen Bayerns hat Starkregen am Abend und in der Nacht größere Schäden verursacht. Im mittelfränkischen Zirndorf lief eine Unterführung mit Wasser voll. Zwei Autos wurden geborgen, eines blieb stecken. In Niederbayern schlugen zwei Blitze in ein Wohnhaus ein und setzten die Solaranlage in Brand. In der Oberpfalz fielen Bäume auf die Straße und auch in Oberfranken gab es zahlreiche Einsätze. In Großbritannien verdichten sich die Hinweise auf einen Wechsel an der Spitze. Britischen Medien zufolge könnte Premier Starmer schon heute seinen Rücktritt ankündigen. Der Druck aus seiner Labour-Partei sei enorm, den Weg für seinen innerparteilichen Rivalen Burnham freizumachen. Der Ex-Bürgermeister von Manchester war am Donnerstag bei einer Nachwahl ins Parlament gewählt worden. Noch ein Punkt für Kap Verde. Bei der Fußball-WM hat der kleine Inselstaat nach dem Überraschungspunkt gegen Spanien auch gegen Uruguay ein Unentschieden geholt. 2:2, der Endstand. Keinen Sieger gab es auch beim Spiel zwischen Belgien und dem Iran. Die Partie endete torlos. Außerdem hat Spanien Saudi-Arabien mit 4:0 besiegt und Ägypten hat Neuseeland mit 3:1 geschlagen.
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3: Das sind die Themen der Lokalnachrichten um halb. Brand am Dachboden eines Wohnhauses in Polling. Erster Fall von Hasenpest im Landkreis Altötting. Stadtrat in Neumarkt St. Veit tagt. Bahnsperrung zwischen Rosenheim und Wasserburg und Rindviecher auf Sightseeing-Tour in Eckenfelden. Mehr zu diesen Themen um halb.
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1: Die Hitze bleibt auch in der neuen Woche, heute mit 27 bis höchstens 35 Grad. Die Sonne scheint, im Tagesverlauf sind auch ein paar Wolken mit dabei und es entwickeln sich lokale Hitzegewitter, teils sind die auch kräftiger. Die restliche Woche über bleibt es heiß und trocken, nur morgen besteht nochmal leichtes Gewitterrisiko.
4: Und dann schauen wir doch gleich mal auf die Temperaturen in Eckenfelden am Stadtplatz, wo die Rinder ausgebüxt sind am vergangenen Wochenende. 23,1 Grad. Also jetzt wird schon wirklich richtig warm an diesem Morgen oder besser gesagt Vormittag. Dann gehen wir rüber nach Hampfing ans Industriemuseum. Da sind es 23,3 Grad. Und wir haben auch noch eine Temperatur in Haag in Oberbayern, direkt am Rathaus. Da sind es 22,9 Grad.
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4: Der Verkehrsservice und gute Meldungen auf der A94 zwischen Passau und München. Ja, da lösen sich die Stauungen bei ein paar Städten aus oder besser gesagt auf. Da haben Sie jetzt wieder Freifahrt. Egal, wo Sie unterwegs sind, ich wünsche Ihnen eine gute und vor allem störungsfreie Fahrt. Kommen Sie gut und gesund an Ihr Ziel.
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4: Erste Ausgabe in der neuen Woche. Verkaufen, tauschen, suchen oder verschenken. Das ist das Motto. Entweder anrufen, E-Mail oder WhatsApp-Nachricht. Mein Name ist Thomas Höckersberger und der Föcki wünscht einen schönen Vormittag.

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1: Ja, dann haben wir gleich mal das erste Angebot. Ich hätte einen Rasenmäher der Marke Honda. Das ist ein Selbstfahrer. In einem guten Zustand und es wäre eine Verhandlungsbasis. Der wird umständehalber abgegeben, wird nicht mehr benötigt. Also wenn Sie einen Rasenmäher brauchen, der Marke Honda, es ist ein Selbstfahrer im sehr guten Zustand, dann wählen Sie die 08631 5122. 08631 5122 für einen Rasenmäher der Marke Honda.

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1: Ja, haben wir doch gleich das nächste Angebot, und zwar einen Gartentisch mit 4 Stühlen. Und der ist noch komplett neuwertig, und ja, den kriegen Sie für unfassbar günstige 80 Euro, das Gesamtpaket. Also einen Gartentisch mit 4 Stühlen. Wenn Sie aber mehr Informationen wollen, wie schaut er aus, welche Farbe er hat. 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
0: Ein Angebot haben wir noch vor den Lokalnachrichten um 9:30. Wir hätten ein Bett zu verkaufen. Der Rahmen wäre 1,80 Meter mal 2 Meter. Das ist die Wasserlinie, die sogenannte. Eine neue Matratze ist dabei, die ist unbenutzt und die andere ist selten gebraucht, sagen wir einfach mal so. Und es sind außerdem mit dabei 2 Nachttischchen und Sie können mehr Informationen haben unter der folgenden Telefonnummer, die sage ich Ihnen gleich. Der Preis wäre Verhandlungsbasis, also erkundigen Sie sich und dann machen Sie einfach einen Vorschlag. Die Telefonnummer hierfür wäre für dieses Bett 01512 5277896. Ich wiederhole die Nummer 01512 5277896. Gleich gibt's Ralf Stenger und das Wichtigste aus der Region.

0: sind wir sauber drüber gegangen. Aber das Angebot war einfach noch wichtiger. So ein schönes Bett, wo man sich schön reinkuscheln kann. Jetzt schauen wir auf die Uhr. Es sind genau 9 Uhr und 32 Minuten. 2 Minuten nach 9:30.
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2: Mit Ralf Stenger, guten Morgen. Am Samstagvormittag ist in einem Einfamilienhaus in Polling ein Feuer ausgebrochen. Die Bewohner bemerkten gegen 10.35 Uhr eine starke Rauchentwicklung am Dachboden und wählten den Notruf. Die alarmierten Feuerwehren aus Mühldorf und Polling konnten die Flammen im Dachgeschoss durch ihren schnellen Einsatz zügig unter Kontrolle bringen. Dadurch wurde die Ausbreitung des Brandes auf das restliche Gebäude verhindert. Verletzt wurde bei dem Vorfall glücklicherweise niemand. Der entstandene Sachschaden ist dennoch beträchtlich und wird nach ersten Schätzungen auf einen niedrigen sechsstelligen Eurobetrag beziffert. Die Ermittlungen zur Brandursache wurden von der Kriminalpolizei übernommen. Nach dem aktuellen Stand der Untersuchungen wird von einem technischen Defekt ausgegangen. Im Landkreis Altötting hat sich erstmals ein Mensch mit der Hasenpest infiziert. Dem Patienten geht es laut Landratsamt aber bereits wieder besser. Zuvor war der Erreger bei verendenden Feldhasen in Töging und Garching nachgewiesen worden. Das Bakterium überträgt sich durch den Kontakt mit infizierten Wildtieren, kontaminiertem Wasser, rohes Wildfleisch oder Zeckenbisse. Menschen stecken sich nicht untereinander an. Die Erkrankung führt zu Fieber, Gliederschmerzen und geschwollenen Lymphknoten. Sie ist unbehandelt gefährlich, kann aber gut mit Antibiotika therapiert werden. Die Behörden raten zur Vorsicht beim Umgang mit Wildtieren und zu gutem Insektenschutz. In Neumarkt St. Veit kommt am Donnerstag der Stadtrat zu einer neuen Sitzung zusammen. Die Mitglieder treffen sich um 18.30 Uhr im Sitzungssaal des Rathauses im Schloss Adelstein. Auf der Tagesordnung des öffentlichen Teils stehen diesmal wichtige Themen für die Bürger. Unter anderem berät das Gremium über neue Verordnungen für verkaufsoffene Sonntage und verkaufsoffene Nächte. Auch der Ausbau der Kinderbetreuung ist ein zentraler Punkt. Hierzu zählen die Satzungen für den kooperativen Ganztag sowie der Beschluss zur Erweiterung des Kinderhorts in der Schulstraße. Zudem befasst sich die Runde mit dem Feuerwehrbedarfsplan und einem Änderungsantrag für den Zugangsbereich der Apotheke am Stadtplatz. Wegen umfangreicher Modernisierungsarbeiten sperrt die Deutsche Bahn im Sommer die Schienenstrecke zwischen Rosenheim und Wasserburg. Vom 3. Juli bis zum 24. August erneuert das Unternehmen rund 20 Kilometer Gleise, 2 Weichen in Rott am Inn sowie Entwässerungsanlagen und Brücken. Die Züge der Linie RB44 fahren in dieser Zeit nur zwischen Mühldorf und Wasserburg. Auf dem gesperrten Abschnitt bis Rosenheim wird ein Ersatzverkehr mit Bussen eingerichtet. Fahrgäste können die geänderten Pläne im DB-Navigator abrufen. Auch Autofahrer müssen mit Einschränkungen rechnen. Während der Arbeiten an 17 Bahnübergängen kommt es zu Straßensperrungen und Umleitungen unter anderem in Tschechen, Ramerberg, Edling und Wasserburg. Großer Aufruhr am Eckenfeldener Stadtplatz. 2 Kühe der Rasse Deutsch Angus nutzten am vergangenen Samstagmittag die Gelegenheit für einen ungeplanten Stadtbummel. Während der Fahrt öffnete sich plötzlich die Seitentüre eines Transportanhängers. Die beiden Tiere zögerten nicht lange und verließen ihr Gefährt mitten im Zentrum. Das erste Rind konnte schnell wieder eingefangen werden. Die zweite Kuh zeigte sich jedoch deutlich unternehmungslustiger. Sie spazierte gemütlich über den Fischbrunnenplatz, den Spitalplatz und den Rathausplatz. Versuche von der Feuerwehr und einem Landwirt, das Tier zu stoppen, scheiterten zunächst. Die tierische Flucht endete schließlich in der Zufahrt zur Rathaus-Tiefgarage. Bei ihrem Ausflug beschädigte die Kuh 4 parkende Autos. Neben der Polizei war die Feuerwehr Eckenfelden und das Veterinäramt im Einsatz. Das waren die Lokalnachrichten, nachzulesen auf isw.fm. Damit zum Wetter.
0: Danke dir, Ralf. Ja, heute scheint durchwegs die Sonne und die Temperaturen sind jetzt schon enorm. Da kommen wir gleich drauf. So geht es in den Nachmittag hinein. Zum Nachmittag und Abend hin können aber dann vereinzelt örtlich bezogen heftige Gewitter aufziehen mit Starkregen. Und die Temperaturen heute 31 bis 34 Grad. Jetzt schon 28 Grad in Tüßling. Das Ganze war schon um 9 Uhr am Vormittag. Also wirklich brutal. wie der Planet runterbrennt, wollen wir doch gleich mal weiterschauen, ob es woanders auch so warm ist. In Taufkirchen an der Vils, ja, da haben wir auch schon 38,3 Grad. Und dann gehen wir noch rüber, und zwar nach Simbach am Inn. Auch hier sind es schon 27,8 Grad. Also es wird heute richtig heißer Tag. Bei uns hier im Studio ist es jetzt schon eine finnische Dampfsauna.
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0: Dafür haben wir jetzt da gute Meldungen, keine Verkehrsstörungen zwischen Innerholz und Salzach. Sie haben also freie Fahrt. Geblitzt wird und der Blitzer ist neu hinzugekommen zwischen Felden und Buchbach auf Höhe des Kindergarten am Kornfeld. Da wird geblitzt. Da gibt es teure Fotos. Und wenn jetzt welche schimpfen und sagen, den soll man nicht durchgeben, es ist schließlich eine 30er-Zone, dann sage ich als Gegenargument doch. Weil jeder, der dadurch langsamer fährt, schützt ein Kind, das im Kindergarten geht. Also stehe ich dazu, deswegen gebe ich auch diesen Blitzer bekannt. Gute Fahrt!

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1: Die Flohmarkt-Zusammenfassung für den heutigen Montag. Wir hätten zu Beginn einen Rasenmäher der Marke Honda. Das ist ein Selbstfahrer, also ein Schiebemäher und Selbstfahrerfunktion. Sehr guter Zustand, Verhandlungsbasis ist veranschlagt, muss Umstände halber abzugeben. Und die Telefonnummer hierfür wäre die 08631 5122. Ich wiederhole die Nummer 08631 5122. Wir hätten einen Gartentisch mit 4 Stühlen, der ist neuwertig. Also der Gartentisch und die 4 Stühle, 80 Euro wäre Verhandlungsbasis. Also für alles komplett. Wenn Sie die Farbe wissen wollen, wie groß und ähnliches, dann wählen Sie bitte die 08671 20892. Ich wiederhole die Nummer 08671 20892. Dann wäre noch ein Bett zu verkaufen. Rahmengröße 1,80 m mal 2 m. Das ist die sogenannte Wasserlinie. Neue Matratze, die ist unbenutzt und die andere ist leicht gebraucht. 2 Nachttischchen sind mit dabei. Das Ganze gibt es in Hochburg 8. Verhandlungsbasis und deutsche Handynummer haben sie auch. Also wie gesagt, mehr Informationen gibt es unter der 01512 527786. Ich wiederhole die Nummer 01512 527786. Soweit die Flohmarkt-Zusammenfassung für den heutigen Montag, den 22. Juni. Mehr Flohmarktware gibt es natürlich dann morgen wieder ab 9 Uhr am Vormittag.

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1: Ich bin Justin Hamm. Die Gewerkschaft Erziehung und Wissenschaft fordert angesichts von Mobbing und Gewalt an Schulen dringend Maßnahmen. Die Schulsozialarbeit müsse ausgebaut werden, sagt Vorständin Bensinger Stolze. Lea Matschulat berichtet.
2: Präventive, also vorbeugende Arbeit mit Kindern und Jugendlichen sei an vielen Schulen oft nur eingeschränkt machbar, kritisiert die GEW. Der Grund: fehlende Lehrkräfte und gleichzeitig auch zu wenige Sozialarbeiter. Die GEW hofft auf das Startchancenprogramm der Bundesregierung, das Schulen mit Kindern aus sozial benachteiligten Familien unterstützen soll.
1: In Bayern sind im vergangenen Jahr fast 2,4 Milliarden Euro an Schenkungssteuer für sehr reiche Menschen erlassen worden. Die ARD berichtet von den Rekordzahlen des Finanzministeriums. Der SPD-Landtagsabgeordnete von Brunn sagt, Superreiche würden sich gezielt arm rechnen, um die Steuer zu umgehen. Er fordert eine Reform. Das Finanzministerium betont, das Ziel sei die Sicherung von Arbeitsplätzen und der Erhalt von Familienunternehmen. Wie soll die Rente in Zukunft aussehen? Darüber berät heute eine Expertenkommission der Bundesregierung ein letztes Mal, bevor morgen die Ergebnisse vorgestellt werden. Viele Empfehlungen sind schon bekannt geworden. So soll das Rentenalter schrittweise angehoben werden und das Rentenniveau durch eine neue Kapitalrente gesichert werden. Die Vorschläge haben schon am Wochenende eine größere Debatte ausgelöst. Gut einen Monat nach Beginn des Ebola-Ausbruchs in der Demokratischen Republik Kongo ist die Zahl der bestätigten Fälle auf mehr als 1.000 gestiegen. Nach Regierungsangaben sind schon über 250 Menschen gestorben, darunter auch viele medizinische Helfer. Ihnen mangelt es an Schutzausrüstung. Gegen die Virusvariante, die in der DR Kongo grassiert, gibt es noch keinen Impfstoff und keine Therapie. Big Points für Ägypten bei der Fußball-WM. Die Nordafrikaner haben mit 3:1 gegen Neuseeland gewonnen und sind damit Tabellenführer in Gruppe G. Auch weil Belgien nur 0:0 gegen den Iran gespielt hat. Für eine Sensation hat wieder einmal Kap Verde gesorgt. 2:2 gegen Uruguay. Der kleine Inselstaat hatte schon gegen Spanien einen Unentschieden geholt. Die Spanier konnten ihr zweites Spiel mit 4:0 gegen Saudi-Arabien gewinnen.
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3: Das sind die Themen der Lokalnachrichten um 20:30. Brand am Dachboden eines Wohnhauses in Polling. Erster Fall von Hasenpest im Landkreis Altötting. Stadtrat in Neumarkt St. Veit tagt. Bahnsperrung zwischen Rosenheim und Wasserburg und Rindviecher auf Sightseeing-Tour in Eckenfelden. Mehr zu diesen Themen um 20:30.
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1: Die Hitze bleibt auch in der neuen Woche, heute mit 27 bis höchstens 35 Grad. Die Sonne scheint, im Tagesverlauf sind auch ein paar Wolken mit dabei und es entwickeln sich lokale Hitzegewitter, teils sind die auch kräftiger. Die restliche Woche über bleibt es heiß und trocken, nur morgen besteht nochmal leichtes Gewitterrisiko.
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1: Mit Ralf Stenger, guten Morgen. Am Samstagvormittag ist in einem Einfamilienhaus in Polling ein Feuer ausgebrochen. Die Bewohner bemerkten gegen 10.35 Uhr eine starke Rauchentwicklung am Dachboden und wählten den Notruf. Die alarmierten Feuerwehren aus Mühldorf und Polling konnten die Flammen im Dachgeschoss durch ihren schnellen Einsatz zügig unter Kontrolle bringen. Dadurch wurde die Ausbreitung des Brandes auf das restliche Gebäude verhindert. Verletzt wurde bei dem Vorfall glücklicherweise niemand. Der entstandene Sachschaden ist dennoch beträchtlich und wird nach ersten Schätzungen auf einen niedrigen sechsstelligen Eurobetrag beziffert. Die Ermittlungen zur Brandursache wurden von der Kriminalpolizei übernommen. Nach dem aktuellen Stand der Untersuchungen wird von einem technischen Defekt ausgegangen. Im Landkreis Altötting hat sich erstmals ein Mensch mit der Hasenpest infiziert. Dem Patienten geht es laut Landratsamt aber bereits wieder besser. Zuvor war der Erreger bei verendenden Feldhasen in Töging und Garching nachgewiesen worden. Das Bakterium überträgt sich durch den Kontakt mit infizierten Wildtieren, kontaminiertem Wasser, rohes Wildfleisch oder Zeckenbisse. Menschen stecken sich nicht untereinander an. Die Erkrankung führt zu Fieber, Gliederschmerzen und geschwollenen Lymphknoten. Sie ist unbehandelt gefährlich, kann aber gut mit Antibiotika therapiert werden. Die Behörden raten zur Vorsicht beim Umgang mit Wildtieren und zu gutem Insektenschutz. In Neumarkt St. Veit kommt am Donnerstag der Stadtrat zu einer neuen Sitzung zusammen. Die Mitglieder treffen sich um 18.30 Uhr im Sitzungssaal des Rathauses im Schloss Adelstein. Auf der Tagesordnung des öffentlichen Teils stehen diesmal wichtige Themen für die Bürger. Unter anderem berät das Gremium über neue Verordnungen für verkaufsoffene Sonntage und verkaufsoffene Nächte. Auch der Ausbau der Kinderbetreuung ist ein zentraler Punkt. Hierzu zählen die Satzungen für den kooperativen Ganztag sowie der Beschluss zur Erweiterung des Kinderhorts in der Schulstraße. Zudem befasst sich die Runde mit dem Feuerwehrbedarfsplan und einem Änderungsantrag für den Zugangsbereich der Apotheke am Stadtplatz. Wegen umfangreicher Modernisierungsarbeiten sperrt die Deutsche Bahn im Sommer die Schienenstrecke zwischen Rosenheim und Wasserburg. Vom 3. Juli bis zum 24. August erneuert das Unternehmen rund 20 Kilometer Gleise, zwei Weichen in Rott am Inn sowie Entwässerungsanlagen und Brücken. Die Züge der Linie RB44 fahren in dieser Zeit nur zwischen Mühldorf und Wasserburg. Auf dem gesperrten Abschnitt bis Rosenheim wird ein Ersatzverkehr mit Bussen eingerichtet. Fahrgäste können die geänderten Pläne im DB-Navigator abrufen. Auch Autofahrer müssen mit Einschränkungen rechnen. Während der Arbeiten an 17 Bahnübergängen kommt es zu Straßensperrungen und Umleitungen unter anderem in Tschechien, Ramerberg, Edling und Wasserburg. Großer Aufruhr am Eckenfeldener Stadtplatz. Zwei Kühe der Rasse Deutsch Angus nutzten am vergangenen Samstagmittag die Gelegenheit für einen ungeplanten Stadtbummel. Während der Fahrt öffnete sich plötzlich die Seitentüre eines Transportanhängers. Die beiden Tiere zögerten nicht lange und verließen ihr Gefährt mitten im Zentrum. Das erste Rind konnte schnell wieder eingefangen werden. Die zweite Kuh zeigte sich jedoch deutlich unternehmungslustiger. Sie spazierte gemütlich über den Fischbrunnenplatz, den Spitalplatz und den Rathausplatz. Versuche von der Feuerwehr und einem Landwirt, das Tier zu stoppen, scheiterten zunächst. Die tierische Flucht endete schließlich in der Zufahrt zur Rathaus-Tiefgarage. Bei ihrem Ausflug beschädigte die Kuh vier parkende Autos. Neben der Polizei war die Feuerwehr Eckenfelden und das Veterinäramt im Einsatz. Das waren die Lokalnachrichten, nachzulesen auf isw.fm. Damit zum Wetter.
2: Das Wetter. Die Hitze bleibt auch in der neuen Woche, heute mit 27 bis höchstens 35 Grad. Die Sonne scheint, im Tagesverlauf sind auch ein paar Wolken mit dabei und es entwickeln sich lokale Hitzegewitter, teils sind die auch kräftiger. Die restliche Woche über bleibt es heiß und trocken, nur morgen besteht nochmal leichtes Gewitterrisiko.
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1: Ich bin Justin Hamm. Großbritannien bekommt schon wieder einen neuen Premierminister. Keir Starmer hat seinen Rücktritt angekündigt. Der 63 Jahre alte Sozialdemokrat beugt sich damit dem seit Monaten steigenden Druck aus seiner eigenen Partei. Neuer Premier soll Andy Burnham werden. In der Labour-Partei war zuletzt große Diskussion darüber ausgebrochen, wie das Erstarken der Rechtspopulisten von Reform UK eingedämmt werden kann. Erst deutlich später in Rente und keine abschlagsfreie Frührente mehr. Das sind nur zwei der 30 Punkte, die Experten für eine große Rentenreform erarbeitet haben. Und der Plan wird diskutiert. Die SPD-Jugendorganisation JUSO kritisiert, dass das Renteneintrittsalter an die Lebenserwartung und nicht an die Beitragsjahre gekoppelt werden soll. Wer früher arbeiten geht, schuftet so deutlich länger. Die Grünen loben den Vorschlag zur Kapitaldeckung, also dass Beiträge am Kapitalmarkt angelegt werden sollen. In Deutschland fehlen schon jetzt enorm viele Fachkräfte und viele weitere spielen mit dem Gedanken, irgendwann im Ausland zu arbeiten. Zwei Drittel gaben das in einer Umfrage der Jobbörse Indeed an. Dirk Zeitler berichtet.
2: Es sind vor allem Gutverdiener, die aktiv in Stellenanzeigen stöbern. Allerdings will kaum jemand für immer außerhalb Deutschlands bleiben. Gefragteste Zielländer sind die USA, Großbritannien und die Schweiz. Dabei ist das Hauptmotiv nicht der Wunsch nach besseren Aufstiegsmöglichkeiten. Vielmehr gehe es um bessere Bezahlung und eine bessere Lebensqualität.
1: Die Linke hat seit dem Wochenende einen neuen Co-Parteichef. Neben Ines Schwertner rückt Luigi Pantisano an die Spitze und der bekommt gleich viel Gegenwind. Unter anderem Schleswig-Holsteins Ministerpräsident Günther hat dessen Rücktritt gefordert. Wer die CDU mit Faschisten und der AfD gleichsetze, habe sich für jeden ernsthaften demokratischen Austausch disqualifiziert, so Günther. In Australien haben wieder tausende Menschen nackt die Wintersonnenwende gefeiert. Rund 3000 Teilnehmer sind beim traditionellen Dark Mofo Festival in der tasmanischen Hauptstadt Hobart in den eiskalten River Derwent gesprungen, bei gefühlten minus einem Grad. Auch eine 96-Jährige war dabei. Das Nacktbaden findet seit 2013 statt und ist inzwischen schnell ausgebucht.
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1: Die Hitze bleibt auch in der neuen Woche, heute mit 27 bis höchstens 35 Grad. Die Sonne scheint, im Tagesverlauf sind auch ein paar Wolken mit dabei und es entwickeln sich lokale Hitzegewitter. Teils sind die auch kräftiger. Die restliche Woche über bleibt es heiß und trocken, nur morgen besteht noch mal leichtes Gewitterrisiko.
3: Und dann schauen wir natürlich auch noch auf aktuelle Temperaturen. Es ist wirklich brütend heiß. Momentan Rekordhalter ist Triftern mit 30 Grad. Ach, da rührt sich was. Und ja, und momentan auch die Temperatur ziemlich hoch in Schwendeck beim Wasserschloss. Da sind es 29,8 Grad. Und auch sehr hoch ist natürlich das Wetter, oder besser gesagt das Thermometer, die Gradanzahl auf der Burghauser Burg. Hier sind es auch 29,6 Grad.
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3: Dafür haben wir jetzt gute Meldungen von den Straßen zwischen Innalz und Salzach. Keine Verkehrsstörungen. Sie haben also Freifahrt. Ich wünsche Ihnen eine gute Fahrt. Kommen Sie gut und gesund an Ihr Ziel.
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3: Ja, und gleich den aktuellen Veranstaltungstipps. Es ist wieder jede Menge los, heute und in den nächsten Tagen. Und genau was los ist, das erfahren Sie gleich.

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1: Ja, der Bayerische Blinden- und Sehbehindertenbund lädt heute zu einem Treffen in Mühldorf ein. Willkommen im Haus der Begegnung sind alle Betroffenen, Angehörigen und Interessierten. Der monatliche Austausch findet in der Zeit von 14.15 Uhr bis 16.15 Uhr statt und ist eine gute Gelegenheit für Gespräche in gemütlicher Runde. Ja, das Geschichtszentrum und Museum Mühldorf öffnet für Besucher zum ersten Mal die Türen zu seinem Depot. Die Sammlungsleitung Diana Herrmann führt sie am Sonntag, den 28. Juni, durch die sonst verborgenen Räume im Lodronhaus. Zu entdecken gibt es historische Schätze wie Mammut-Stoßzähne, alte Waffen und Gemälde. Die kostenlose Führung im Lodronhaus in der Tuchmacherstraße beginnt um 15 Uhr. Für die Teilnahme ist eine Anmeldung per Telefon oder E-Mail erforderlich. Ja, das Mühldorfer Sommerfestival startet mit einem echten Highlight. Michael Schulte präsentiert sein Programm Remember Me am 17. Juli um 19.30 Uhr im überdachten Haberkasten Innenhof in Mühldorf. Tickets erhalten Sie direkt beim Kulturamt Mühldorf oder unter www.mühldorf.de/kultur sowie bei allen bekannten München-Ticket-Vorverkaufsstellen. Ja, jetzt noch ein paar wichtige Informationen für werdende Eltern. Ein Baby verändert ja, Sie wissen es, das ganze Leben und wirft viele Fragen auf. Die Beratungsstelle Donum Vitae hilft hier weiter bei einem kostenlosen Online-Vortrag. Erfahren Sie alles Wichtige über finanzielle und rechtliche Hilfen. Die Expertin Angelika Kneißl erklärt Ihnen die Regeln zu Mutterschutz, Elterngeld, Elternzeit und Kindergeld. Die Veranstaltung findet am Montag, den 13. Juli um 18 Uhr statt. Da der Vortrag online über ein Videosystem läuft, ist eine vorherige Anmeldung per Telefon oder E-Mail bei der Beratungsstelle unbedingt notwendig. Ja, das Mühldorfer Sommerfestival bietet in diesem Jahr ein echtes Highlight für die Kinder. Die erfolgreiche Sängerin Senta bringt moderne Popmusik in den überdachten Haberkasten Innenhof. Zusammen mit ihrem großen oder mit ihrer großen Drachenfigur sorgt sie für eine Show voller Energie. Das Konzert richtet sich an Kinder zwischen 4 und 10 Jahren. Die jungen Gäste dürfen aktiv mitsingen und ausgelassen tanzen. Sentas Lieder machen Mut und greifen wichtige Alltagsthemen mit viel Humor auf. Das Event beginnt am Sonntag, den 19. Juli um 15 Uhr. Der Eintritt startet bereits eine halbe Stunde früher. Eintrittskarten erhalten Sie im Kulturamt Mühldorf, auf der städtischen Webseite und beim München Ticket. Und kommender Samstag steht die Innenstadt Mühldorf im Mittelpunkt des Altstadtfests. Bereits um 11.30 Uhr geht's los auf der Wies mit dem Bieranstich durch die neue Bürgermeisterin Claudia Hungerhuber. Ab 15 Uhr ist dann der gesamte Stadtplatz, also man kann sagen das ganze Stadtgebiet, im Mittelpunkt der großen Feierlaune. Radio ISW ist den ganzen Tag live vor Ort. Soweit die Veranstaltungstipps für heute und die kommenden Tage zwischen Inn, Alz und Salzach.

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die Niki lässt sich verzaubern. Musik aus Plattling im Mittagsmagazin aus Stadt und Land. Ja, es ist brütend heiß und warum es so heiß ist und was man dagegen machen kann, das erfahren Sie gleich. Vor allem, wie kühlen sich die Tiere zwischen Innalz und Salzach? Unser Service-Thema in der ersten Stunde. Also, bis gleich im Mittagsmagazin.

0: bei dir.
1: Herzlich willkommen in der Dampfsauna Studio in Burgkirchen-Gendorf. Ja, es ist ziemlich heiß und bei Ihnen wird es wahrscheinlich auch ziemlich heiß sein. Was macht man gegen diese Hitze? Na klar, entweder was Kühles trinken, ein stilles Wasser oder, mein Gott, irgendwie ein Früchtetee oder ein Eistee, Eiskaffee. Da gibt es ja viele Möglichkeiten, dass man sich ein bisschen abkühlt oder einfach nur im Schatten bleiben. Ja, wir haben es ja schön. Wir haben ja meistens entweder Wohnung oder Haus, aber die Tiere, die müssen im Freien verbringen. Wie halten die sich kühl bei solchen Monstertemperaturen wie zum Beispiel heute bis 36 Grad?
2: Schon gewusst?
3: Wie kühlen sich Tiere ab?
4: Die haben so einige Tricks. Hunde hecheln, um überschüssige Wärme abzugeben, während sich Katzen oft an kühle, schattige Orte zurückziehen und sich viel ausruhen. Schatten lieben auch unsere Kaninchen und die Wärme können sie über ihre großen Öhrchen abgeben. Ja, und Vögel spreizen ihre Flügel etwas vom Körper ab und finden Baden ganz toll.

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0: Und wir haben einen aktuellen Verkehrsservice für Sie, und zwar in Neuötting Richtung XXL Lutz, da wo auch die Innbrücke ist. Da hat es gekracht. Mittlerweile leitet die Feuerwehr um. Also bitte beachten Sie die Umleitungsempfehlung. Und es staut sich auch schon gewaltig. Hier müssen Sie mit ein bisschen mehr Zeit rechnen. Ich wiederhole die Meldung: in Neuötting bei der Innbrücke Richtung XXX Lutz, da hat es gekracht. Die Feuerwehr leitet um.

Österreich freut sich schon auf eine Challenge der besonderen Art heute um 19 Uhr. 11 Uhr und 37 Minuten haben wir es mittlerweile. Gibt es viele Public Viewings natürlich in Oberösterreich und im Salzburger Land, wo man uns halt überall hören kann. Heute geht es gegen Argentinien. Aber gestern war auch schon ein interessanter Spieltag bei der Fußball-Weltmeisterschaft. Und ich sage nur Kap Verde. Die haben es tatsächlich geschafft, der zweite ist Unentschieden zu erreichen. Und was da genau los war, das erfahren Sie gleich in unserem WM-Telegramm zur Mittagszeit. Schöne Mittagszeit.

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1: Unser Sporttelegramm, unser WM-Telegramm und wir schauen auf die Ergebnisse des gestrigen Tages. Da haben wir Neuseeland, Ägypten 1:3, also die Ägypter, die siegen. Uruguay tut sich schwer gegen Kap Verde und kommt nicht über ein 2:2 hinaus. Das ist übrigens der zweite Punkt für Kap Verde. Also wenn die so weitermachen, dann ziehen die in das 32. Finale ein. Dann haben wir Belgien gegen Iran. Die trennen sich 0:0. Belgien bleibt weit hinter seinen Erwartungen zurück. Und Spanien mit einem, wie soll man sagen, Pflichtsieg gegen Saudi-Arabien 4:0. Jetzt kommen wir zum interessantesten Spiel. Das Spiel des Tages heute 19 Uhr ist Spielbeginn. Ganz Österreich freut sich schon drauf. Sie müssen gegen Argentinien, gegen den Titelverteidiger ran. Aber da ist einiges möglich. Ralf Rangnick spricht sogar, warum sollten wir nicht für eine Überraschung sorgen? Österreicher seit 1998 zum ersten Mal wieder bei einer Fußball-Weltmeisterschaft mit dabei. Argentinien muss natürlich schauen, dass sie der Favoritenstellung gerecht werden. Es wird spannend. Heute 19 Uhr Österreich gegen Argentinien. Alle Ergebnisse des heutigen Tages gibt es natürlich dann auch morgen wieder im ISW-Wecker. Unser Sporttelegramm, unser WM-Telegramm. Wie gesagt, bleiben Sie gespannt.
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Wenn du mir in die Augen schaust, ja, in die Augen können wir uns leider nicht schauen, wir sind im Radio, aber trotzdem gibt es gleich das Wichtigste aus aller Welt. In den Nachrichten aus aller Welt um 12, dann sind wir zurück, unter anderem natürlich mit dem aktuellen Polizeibericht und Ralf Stenger. Außerdem haben wir uns mal die Mühe gemacht und umhergefragt zwischen Inn, Alz und Salzach. Was tun Sie gegen diese brutale Hitze?

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1: Ich bin Justin Hamm. Eine neue Mobilitätsstudie zeigt, in Bayern gehen immer mehr Menschen zu Fuß. 24% der Wege werden mittlerweile zu Fuß zurückgelegt. Das Auto bleibt zwar das meistgenutzte Verkehrsmittel mit 56% aller Wege, hat aber an Attraktivität verloren. Interessant dabei, obwohl 85% der bayerischen Haushalte mindestens ein Auto besitzen, nutzen es immer weniger täglich. Verkehrsminister Bernreiter spricht vom bayerischen Mobilitätsmix. Es müsse für alle ein gutes Angebot geben. Der britische Premierminister Keir Starmer hat seinen Rücktritt angekündigt. Der 63-Jährige hat sich damit dem großen Druck seiner Labour-Partei gebeugt. Als Regierungschef will Starmer so lange im Amt bleiben, bis sein Nachfolger gewählt ist. Als heißester Kandidat gilt Andy Burnham. Die Sozialdemokraten hatten zuletzt massive Verluste bei Kommunal- und Regionalwahlen erlitten. Die Bundesregierung will bis zur Sommerpause ein Reformpaket schnüren, das den Arbeitsmarkt, die Rente, die Einkommenssteuer und den Bürokratieabbau betrifft. Heute gehen die Beratungen der Experten zur Rente zu Ende. Die Ideen sind einschneidend und werden heiß diskutiert. Uli Reitinger berichtet.
2: Vor allem den Linken und den Gewerkschaften gehen die vorgeschlagenen Einschnitte zu weit. So soll der frühere Renteneintritt ohne Abschläge nach 45 Beitragsjahren wegfallen. Ein Teil der Rentenbeiträge soll in Aktien fließen und das Renteneintrittsalter soll schrittweise auf 68 steigen. Die IG Metall kritisiert vor allem, dass Menschen, die 45 Jahre lang gearbeitet haben, in Zukunft nicht mehr abschlagsfrei in Rente gehen können.
1: Sie sind ein zentraler Baustein der Energiewende. In Deutschland werden immer mehr Batteriespeicher gebaut. In den ersten 5 Monaten dieses Jahres sind rund 225.000 Speicher installiert worden. Das waren 70% mehr als im Vorjahreszeitraum. Ob der Boom anhält, ist aber unsicher. Laut Verbänden bremsen Bürokratie und lange Genehmigungsverfahren den weiteren Ausbau. Seit seinem 140. Todestag kürzlich hat der bayerische Märchenkönig Ludwig II. In München ein neues Denkmal. Nun haben Unbekannte die Statue mit Farbe beschmiert. Die Polizei hat Ermittlungen wegen Sachbeschädigung eingeleitet. Wann genau der oder die Täter das erst am 13. Juni enthüllte Denkmal verunstalteten, ist noch nicht klar. Bis zu 33 Grad zeigt das Thermometer heute. Die Sonne scheint bei meist nur wenigen Wolken. Örtlich kann es aber auch Hitzegewitter und Unwetter geben. Die restliche Woche über bleibt es heiß und trocken. Nur morgen besteht nochmal leichtes Gewitterrisiko.
3: Ja, und jetzt haben wir die 30 Grad Marke auch im ISC-Radioland schon geknackt. Und zwar in Ranoldsberg sind es momentan beim Lagerhaus 30 Grad. Ja, schau her, dann gehen wir in den Landkreis Altötting und schauen da nach Altötting auf den Kapellplatz. Da sind es 29,7 Grad und gehen wir rüber nach Dorfen und zwar in den Landkreis Erding. Da sind es ja, 30 Grad ganz genau. So ist unser Wetter heute. Ziemlich warm.
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3: Servus, kurz nach 12 und wir schauen auf die Straßenkarte. Keine Verkehrsstörungen insgesamt auf den großen Bundes- und Fernstraßen, aber in Neuötting, Bahnhofstraße, gibt es immer noch Behinderungen. Da hat es gekracht Richtung XXL Lutz und ja, da muss man jetzt noch ein bisschen mit Behinderungen rechnen. Die Unfallstelle wird gerade geräumt. Egal, wo Sie unterwegs sind, ich wünsche Ihnen eine gute und vor allem störungsfreie Fahrt. Kommen Sie gut und sicher an Ihr Ziel.
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3: Und gleich natürlich mit dem aktuellen Polizeibericht und Ralf Stenger. Außerdem haben wir in dieser Stunde uns mal die Mühe gemacht und haben zwischen Inalz und Salzach umhergefragt, was tun Sie eigentlich? Also nicht nur die Tiere, sondern auch Sie gegen diese Hitze. Was ist Ihr Allheilmittel gegen diese fürchterliche Hitze? Ja, es ist Sommer. Viele sagen, sind wir froh, dass das Wetter so schön ist. Aber wie gesagt, es kann für ältere Menschen schon ein Kreislaufproblem sein. Und deswegen haben wir uns mal umgehört. Aber wie gesagt, jetzt gibt es dann gleich erst Ralf Stenger und den Polizeibericht. Und von mir gibt es natürlich, wie immer, zur selben Zeit aus dem Studio, aus dem Glutofen in Burgkirchen-Gendorf ein herzliches Mahlzeit und einen guten Lass es euch schmecken.

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1: Mit Ralf Stenger, grüß Gott. Ein rücksichtsloser Drängler hat am Freitagabend auf der A94 in Richtung Passau für großen Ärger gesorgt. Ein Mercedes-Fahrer aus dem Landkreis Mühldorf war auf der linken Spur unterwegs und konnte wegen des dichten Verkehrs nicht sofort Platz machen. Ein ungeduldiger Fahrer im BMW X3 rückte ihm dabei extrem dicht auf. Sobald sich die Lücke anbot, überholte der Drängler mit Eckenfeldner Kennzeichen unerlaubt von rechts. Die Autobahnpolizei Mühldorf bittet Zeugen um Hinweise zu diesem Vorfall. Ein Plastikteil hat am späten Freitagabend eine zweistündige Vollsperrung bei Dorfen verursacht. Ein VW-Fahrer aus der Slowakei wich dem Hindernis im einspurigen Baustellenbereich aus. Dabei prallte sein Wagen abwechselnd gegen die linke und rechte Betonwand. Die Wucht war so groß, dass eine Wand auf die Gegenfahrbahn rutschte und die Achse des Autos abriss. Zum Glück blieb der Fahrer unverletzt. Ein heftiger Unfall hat am Samstagvormittag die Feuerwehr gefordert und die A94 blockiert. Ein junger Seat-Fahrer verlor bei hoher Geschwindigkeit die Kontrolle und rammte zwischen Tüging und Altötting den Anhänger eines Dacia. Der Seat überschlug sich und blieb auf dem Dach liegen. Auch das Gespann wirbelte herum, sodass der Anhänger abriss. Wie durch ein Wunder gab es keine Verletzten. Die beiden Autos erlitten jedoch Totalschaden und blockierten die Fahrbahn für eine halbe Stunde. Ein folgenschwerer Fehler beim Abbiegen hat am Sonntagvormittag zu einem Unfall in Pfarrkirchen geführt. Ein 64-jähriger Pedelec-Fahrer übersah an der abknickenden Vorfahrtstraße am Bahndamm ein Auto. Eine VW-Fahrerin war dort ordnungsgemäß unterwegs, als der Radfahrer die Vorfahrt missachtete und geradeaus weiterfahren wollte. Bei dem Zusammenstoß stürzte der Mann und verletzte sich leicht. Der Rettungsdienst versorgte ihn noch an der Unfallstelle. Der entstandene Sachschaden beläuft sich auf rund 3.100 Euro. Ein Abbiegemanöver zum Badeweiher endete gestern Mittag auf der Kreisstraße Pfarrkirchen 20 mit einem heftigen Zusammenstoß. Eine Autofahrerin aus Reisbach war in Richtung Rimbach unterwegs und wollte bei Oberhöft nach links abbiegen. Dabei übersah sie einen entgegenkommenden Wagen eines Mannes aus Eckenfelden. Es kam zum Zusammenstoß, bei dem sich beide Beteiligten leichte Verletzungen zuzogen. Die Frau wurde zur Behandlung in die Klinik gebracht. An den Fahrzeugen entstand Totalschaden im mittleren fünfstelligen Bereich. Die Feuerwehr Falkenberg übernahm die Absicherung der Unfallstelle. Das war der Polizeibericht.

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12 und 22 Minuten. Roland Kaiser, sag nicht einfach Hello. Ja, es wird heiß. Heute ist es schon heiß. Gestern war es auch heiß, vorgestern auch. Morgen wird es auch heiß. Es bleibt heiß. Was macht man denn am besten? Man könnte Experten fragen. Aber ich bin der Meinung, die besten Experten sind immer noch Sie. Und deswegen gibt es jetzt gleich die besten Tipps gegen die Hitze unserer Hörerinnen und Hörer. Also unbedingt dranbleiben. Gleich ist es soweit.

0: Eine Hitzewelle hat das ESC Radioland schwer im Griff, kann man sagen, wenn man aufs Wochenende schaut. Keinen Tag, wo es nicht über 30 Grad, weit über 30 Grad gehabt hat. Heute auch wieder natürlich ein sehr, sehr heißer Tag. Morgen soll es auch wieder heiß werden. Ja, da ist irgendwie ein guter Tipp nötig. Wie hält man das am besten aus? Wie gesagt, man könnte ja auch Experten fragen, aber die Experten geben dann wieder so hochwissenschaftliche Tipps. Und deswegen haben wir gesagt, die beste Meinung gegen die Hitze haben natürlich unsere Hörerinnen und Hörer. Deswegen haben wir uns auf den Straßen umgehört.
1: Wenn es einem einfach gerade viel zu heiß ist, kann man sich auch einfach mal schnell kalt abduschen oder sich ein Eis gönnen.
2: Ventilator und immer Jalousie runter und Fenster gekippt halten nur tagsüber, damit es irgendwie ein bisschen durchzieht.
1: Solche Sprühflaschen, mit denen man sich immer mit Wasser einsprühen kann, das kühlt auch auf jeden Fall ab.
3: Wenn man also in der heißen Zeit beschattet und dann in der kühlen Zeit mal durchlüftet.
4: Ich hänge immer nasse Tücher aus auf dem Wäscheständer und durch die Verdunstung wird das ein bisschen runtergekühlt. Das geht schon.
0: Also, gute Tipps von unseren Hörerinnen und Hörern. Beherzigen Sie irgendetwas, damit Sie es besser aushalten in der Hitze. Aber es kann auch heute noch schwere Wärmegewitter geben mit Starkregen.

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Mittagsmagazin aus Stadt und Land, 12 Uhr und 31 Minuten. Gleich geht's bei uns die aktuellen Wirtschaftsinformationen. Dann wissen Sie, was in der Welt der Börse so los ist. Und heute Nachmittag nicht vergessen unser Nachmittagsprogramm von 15 bis 18 Uhr mit viel Interessantem. Natürlich mit dem Polizeibericht, vielen Veranstaltungstipps und natürlich auch das eine oder andere Service-Thema, das heute noch ziemlich wichtig werden könnte. 12.31 Uhr.

0: und die Preise reagieren empfindlich. Als das Rahmenabkommen stand, sanken die Preise. Als sich die Gespräche für einen Frieden verzögerten, stiegen sie gleich wieder an. Lea Matschulat, Nachrichtenredaktion.
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1: Ich bin Justin Hamm. Das Auto bleibt in Bayern zwar die Nummer 1, ganz so selbstverständlich wie früher ist es aber nicht mehr. Viele Menschen legen ihre Wege inzwischen häufiger zu Fuß zurück. Das zeigt eine große Mobilitätsstudie. Die Zahlen hat Bayerns Verkehrsminister Bernreiter vorgestellt.

0: Welt. Fabian Schaffer berichtet.
1: Mehr als jeder fünfte Weg in Bayern wird inzwischen zu Fuß zurückgelegt. Der Anteil ist in den vergangenen Jahren von 20% auf 24% gestiegen. Das Auto bleibt zwar das wichtigste Verkehrsmittel, sein Anteil ist aber leicht zurückgegangen. Gleichzeitig besitzen mehr Haushalte ein Auto als noch 2017, nutzen es im Alltag aber etwas seltener.
0: Großbritannien bekommt einen neuen Premierminister. Keir Starmer hat seinen Rücktritt angekündigt. Der 63-Jährige beugt sich damit dem seit Monaten steigenden Druck aus seiner Labour-Partei. Neuer Premier soll wohl Andy Burnham werden. Die Sozialdemokraten hatten zuletzt herbe Wahlpleiten kassiert und viele Stimmen an die Rechtspopulisten von Reform UK verloren. Die Freibäder und Badeseen sind in diesen Tagen rappelvoll. Das bedeutet viel Arbeit für die ehrenamtlichen Lebensretter der DLRG. Warum deren Arbeit so wichtig ist, zeigt sich in Zahlen. Zwischen Donnerstag und Sonntag gab es in Deutschland 9 Badetote, 3 davon in Bayern, am Tegernsee, an einem See im Landkreis Coburg und am Tinninger See im Landkreis Rosenheim. Die DLRG warnt, bitte nicht alleine schwimmen gehen und vor allem nicht überhitzt ins Wasser springen, sondern vorher abkühlen. Wir bleiben beim Baden. Eine umstrittene Regelung eines Strandbades in Sachsen-Anhalt sorgt für Diskussionen. Menschen ohne ausreichende Deutschkenntnisse werden dort nicht mehr eingelassen. Das Bad will nach eigenen Angaben sicherstellen, dass die Besucherinnen und Besucher die Baderegeln verstehen. Bei Verständigungsproblemen am Eingang werde im Einzelfall entschieden, heißt es. In Bayern gibt es wieder mehr Schweine. Anfang Mai waren es über 2,5 Millionen Tiere, der höchste Stand seit 2021. Die Branche ist allerdings in Schwierigkeiten, weil die Erzeugerpreise für Schweinefleisch gesunken sind. Obwohl mit der Grillsaison sonst oft die Preise steigen, sind sie aus Sicht der Landwirte zu niedrig.
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0: Bis zu 33 Grad zeigt das Thermometer heute. Die Sonne scheint bei meist nur wenigen Wolken. Örtlich kann es aber auch Hitzegewitter und Unwetter geben. Die restliche Woche über bleibt es heiß und trocken. Nur morgen besteht nochmal leichtes Gewitterrisiko.
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1: Ich bin Oliver Urbanke. Bayerns Kommunen schlagen Alarm. Die Städte und Gemeinden schreiben tiefrote Zahlen. Die Sozialausgaben haben sich seit 2014 praktisch verdoppelt. Der Schuldenberg liegt inzwischen bei über 21 Milliarden Euro. Der Bayerische Städtetag fordert deshalb eine sofortige Entlastung durch Bund und Freistaat. Die Kommunen verantworten wichtige Stützen des Alltags, zum Beispiel Schulen, Kitas, Sportplätze und Kliniken. Heute findet der bundesweite Aktionstag Rettet die Kommunen statt. In Bayern gehen immer mehr Menschen zu Fuß. Das zeigt die neue Mobilitätsstudie, die Verkehrsminister Bernreiter vorgestellt hat. 24% der Wege werden mittlerweile zu Fuß zurückgelegt. Das Auto bleibt zwar das meistgenutzte Verkehrsmittel mit 56% aller Wege, aber hat an Attraktivität verloren. Obwohl 85% der bayerischen Haushalte mindestens ein Auto besitzen, nutzen es immer weniger täglich. Die Waldbrandgefahr steigt in den kommenden Tagen in ganz Deutschland, besonders bei uns in Bayern. Aktuell gilt laut Deutschem Wetterdienst teilweise

0: war sie die zweithöchste Warnstufe 4, vor allem in Mittel- und Unterfranken. Die Experten rechnen mit einer weiteren Anspannung im Verlauf der Woche. Zum Beispiel in Rothenburg ob der Tauber wird mit der höchsten Warnstufe 5 gerechnet. Dann können die Landratsämter Waldflächen sperren. Regierungsbeben in Großbritannien. Keir Starmer tritt als Premierminister und Chef der Labour-Partei zurück. Der Druck war nach mehreren Wahlpleiten groß. Philipp Detlef berichtet aus London.
1: Bereits morgens habe er König Charles über seinen Rücktritt informiert, sagte Starmer sichtlich emotional. Seine Partei habe die Frage gestellt, ob er noch der Richtige sei, um Labour in die nächste Parlamentswahl zu führen. Er habe die Antwort gehört und nehme sie mit Fassung. Starmer bleibt allerdings im Amt, bis ein Nachfolger feststeht. Als Favorit gilt Andy Burnham, der frühere Bürgermeister von Manchester.
0: Schlechte Nachricht für die deutsche Fußballnationalmannschaft. Für Nico Schlotterbeck ist die WM offenbar vorbei. Das berichten mehrere Medien übereinstimmend. Demnach hat sich der Innenverteidiger im Spiel gegen die Elfenbeinküste einen Bänderriss im Sprunggelenk zugezogen. Die Ausfallzeit mindestens 8 Wochen. Für ihn dürfte Antonio Rüdiger in die Startelf rücken.
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0: Teils sind ein paar Gewitterwolken unterwegs, ansonsten ist es aber sonnig und überall heiß. Bis zu 33 Grad zeigt das Thermometer heute. Am Abend verziehen sich die Wolken dann komplett. Morgen könnte es nochmal das ein oder andere Hitzegewitter geben. Ansonsten bleibt es aber die ganze Woche über sonnig, bei viel Sonnenschein, extrem hohen Temperaturen und ab Donnerstag teils über 35 Grad.
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1: Ich bin Oliver Urbanke. Es hatte sich schon während der Partie gegen die Elfenbeinküste angedeutet, jetzt gibt's Gewissheit. Fußballnationalspieler Nico Schlotterbeck fällt für den Rest der Weltmeisterschaft aus. Im zweiten Gruppenspiel hat sich der Verteidiger einen Bänderriss im linken Sprunggelenk zugezogen. Damit muss er gut 8 Wochen pausieren. Für ihn rückt jetzt wohl Antonio Rüdiger gegen Ecuador in die Startelf. Ein Ersatz darf nicht mehr nachnominiert werden. Die Miete bleibt für viele Haushalte in Deutschland eine erhebliche Belastung. Das zeigt eine aktuelle repräsentative Umfrage. Gut jeder zweite befragte Mieter spricht von einer großen oder sehr großen Belastung. Claudia Wächter berichtet.
2: Die Folge? Viele bleiben auch in ihren Wohnungen, scheuen einen teuren Umzug und vor allem befürchten sie, dass sie am Ende vielleicht eine höhere Miete zahlen müssen. Im Durchschnitt bleiben die Leute mittlerweile 18 Jahre in ihrer Bude. Aber laut den Forschenden sind die allermeisten auch völlig zufrieden mit ihrer Wohnsituation, auch mit der Lage des Hauses.
1: Während der Corona-Pandemie war es für einige Menschen ein Thema, aber auch Jahre danach fühlen sich junge Erwachsene in Deutschland häufig einsam. Laut aktueller Studie des Bundesamts für Bevölkerungsforschung gab gut ein Fünftel der 21- bis 30-Jährigen an, sich stark einsam zu fühlen. Ein Grund dafür: Sie befinden sich in einer besonders empfindlichen und entscheidenden Lebensphase. In der Altersgruppe der 31- bis 54-Jährigen lag der Anteil bei 14%. Draußen ist's heiß, viele Badegewässer, im Vergleich dazu aber noch recht kühl. Und das führt immer wieder zu Badeunfällen. Seit Donnerstag sind 9 Menschen beim Schwimmen gestorben, 3 davon in Bayern. Am Tegernsee, an einem See im Landkreis Coburg und am Tinninger See im Landkreis Rosenheim. Die DLRG warnt, bitte nicht alleine schwimmen gehen und vor allem nicht überhitzen.

0: jetzt ins Wasser springen, sondern vorher abkühlen. Seit seinem 140. Todestag kürzlich hat der bayerische Märchenkönig Ludwig II. In München ein neues Denkmal. Jetzt haben Unbekannte die Statue mit Farbe beschmiert. Die Polizei hat dazu Ermittlungen wegen Sachbeschädigung eingeleitet. Wann genau die Täter das erst am 13. Juni enthüllte Denkmal verunstaltet haben, ist aber noch unklar.
1: Und hier die Themen der Lokalnachrichten um halb. Polizei schult Beamte für Motorradkontrollen. Cezanne Bichel startet im Juli in Burghausen. Bau- und Umweltausschuss tagt in Tittmoning. Stadtlauf in Dorfen, Infos zu Start und Sperrungen am 5. Juli und Musikschule Burghausen lädt zum Sommerkonzert. Details dazu um halb.
2: Das Wetter.
0: Teils sind ein paar Gewitterwolken unterwegs, ansonsten ist es aber sonnig und überall heiß. Bis zu 33 Grad zeigt das Thermometer heute. Am Abend verziehen sich die Wolken dann komplett. Morgen könnte es nochmal das ein oder andere Hitzegewitter geben. Ansonsten bleibt es aber die ganze Woche über sonnig, bei viel Sonnenschein, extrem hohen Temperaturen und ab Donnerstag teils über 35 Grad.
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1: Einen schönen Nachmittag. Manchmal läuft das Leben eben alles andere als geplant. Gestern Abend schmeißt ein Kollege spontan hin und schwupps sitze ich hier jetzt am Mikrofon. Aber keine Sorge, wir machen uns gemeinsam einen richtig gemütlichen Nachmittag hier bei Radio ISW. Musikalisch starten wir direkt mit einem richtigen Knaller. Helene Fischer hat passend zu ihrer Stadiontour einen neuen Song rausgebracht. Das Stück heißt »Heute Nacht«. Gleichzeitig ist das die offizielle Hymne für den großen Fußballsommer bei Magenta TV. Passend dazu hat sich Helene mit den Hitproduzenten von Apache 207 zusammengetan. Schnallen Sie sich also an für den EM- und WM-erprobten Sound. Hier ist Helene Fischer mit Heute Nacht. Viel Spaß.
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0: Herzlich willkommen in der Dampfsauna Studio in Burgkirchen-Gendorf. Ja, es ist ziemlich heiß und bei Ihnen wird es wahrscheinlich auch ziemlich heiß sein. Was macht man gegen diese Hitze? Na klar, entweder was Kühles trinken, ein stilles Wasser oder, mein Gott, irgendwie ein Früchtetee oder ein Eistee, Eiskaffee. Da gibt es ja viele Möglichkeiten, dass man sich ein bisschen abkühlt oder einfach nur im Schatten bleiben. Ja, wir haben es ja schön. Wir haben ja meistens entweder Wohnung oder Haus, aber die Tiere, die müssen im Freien verbringen. Wie halten die sich kühl bei solchen Monstertemperaturen wie zum Beispiel heute bis 36 Grad?
1: Schon gewusst?
2: Wie kühlen sich Tiere ab?
3: Die haben so einige Tricks. Hunde hecheln, um überschüssige Wärme abzugeben, während sich Katzen oft an kühle, schattige Orte zurückziehen und sich viel ausruhen. Schatten lieben auch unsere Kaninchen und die Wärme können sie über ihre großen Öhrchen abgeben. Ja, und Vögel spreizen ihre Flügel etwas vom Körper ab und finden Baden ganz toll.
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Der Nachmittag hier auf Radio ISW. Manchmal muss man im Leben einfach mutig sein. Genau darum geht es im nächsten Song von Beatrice Egli. Das Lied heißt »Verlieb dich nicht ohne mich« aus ihrem Erfolgsalbum »Balance«. Die Schweizerin singt darin von der ganz großen Sehnsucht und dem Wunsch, den Traumpartner bloß nicht zu verpassen. Ein perfekter Soundtrack für diesen sonnigen Nachmittag. Viel Spaß mit Beatrice Egli.

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1: Mit Ralf Stenger, grüß Gott. Das Polizeipräsidium Oberbayern hat am vergangenen Wochenende eine große Fortbildung zum Thema Motorradkontrollen veranstaltet. An dem Treffen nahmen auch Experten aus der Region sowie aus ganz Bayern, anderen Bundesländern und Österreich teil. Neben Fachvorträgen zur Verkehrssicherheit standen praktische Kontrollen auf beliebten Ausflugsstrecken im Vordergrund. Insgesamt wurden rund 620 Fahrzeuge überprüft. Die Beamten stellten dabei in 66 Fällen unzulässige Umbauten oder abgefahrene Reifen fest. Das Treffen soll die Zusammenarbeit der Dienststellen stärken und die Qualität der Kontrollen auf den Motorradstrecken der Region nachhaltig verbessern. Die Burghauser Altstadt wird im kommenden Monat wieder zum Treffpunkt für Musikfans. An allen 5 Donnerstagen im Juli lädt die IG Jazz zu der beliebten Konzertreihe Jazz am Bichl ein. Jeweils ab 19 Uhr präsentieren unterschiedliche Bands auf dem gemütlichen Platz eine bunte Mischung aus Jazz, Blues, Rock und groovigen Rhythmen. Die umliegenden Gastronomen versorgen die Besucher an Ständen mit Getränken und Snacks. Für eine entspannte Anreise verkehrt der Citybus an den Konzertabenden extra bis 23 Uhr. Der Eintritt zu allen Veranstaltungen ist frei. Der Bau- und Umweltausschuss der Stadt Tittmoning kommt am Donnerstag in einer Woche zu einer öffentlichen Sitzung zusammen. Die Räte treffen sich um 19.30 Uhr im Fraktionszimmer des Rathauses. Auf der Tagesordnung stehen mehrere Anträge auf Vorbescheid, darunter eine Batteriespeicheranlage an der Laufener Straße sowie für Bauvorhaben in Abtenham und Almoning. Zudem befasst sich das Gremium mit dem Bau einer Gewerbehalle in der Nonnbergstraße und der Aufstockung des Bürogebäudes in Schmerbach. Ein weiterer Punkt ist die geplante Einziehung eines Feld- und Waldweges bei Lohen. Am Sonntag, 5. Juli, startet der 23. Dorfener Stadtlauf mit verschiedenen Distanzen von Kinderläufen bis zum Halbmarathon. Anmeldungen sind bis zum 3. Juli online oder am Lauftag vor Ort möglich. Start und Ziel ist der untere Marktplatz. Wegen der Läufer bleibt die Dorfener Innenstadt von 7 bis 14 Uhr für den Verkehr komplett gesperrt. Betroffen sind unter anderem der Marktplatz, der Marienplatz und die Stadttore. Für den Halbmarathon werden zudem von 8.30 Uhr bis 10.30 Uhr die Straßen um Oberdorfen, Anning und Lappach gesperrt. Umleitungen werden über die B15 und Oberdorfen eingerichtet. Entlang der Strecke gelten strenge Halteverbote, falsch geparkte Autos werden kostenpflichtig abgeschleppt, Parkplätze stehen am Bahnhof, Volksfestplatz und Friedhof bereit. Die Musikschule Burghausen lädt am Mittwoch um 19 Uhr zum Sommerkonzert in den Stadtsaal ein. Die Besucher erwartet ein abwechslungsreiches Programm. Junge Talente präsentieren Klassik, Chorgesang, moderne Bands und kreative Improvisationen. Ein besonderer Schwerpunkt liegt diesmal auf den Kontrabässen. Zudem ehrt die Musikschule die erfolgreichen Teilnehmer von Jugend musiziert. Auch der langjährige Mitarbeiter Peter Berthold wird an diesem Abend feierlich verabschiedet. Der Eintritt zum Konzert ist frei. Das waren die Lokalnachrichten, nachzulesen auch im Internet unter isw.fm.
2: Das Wetter. Teils sind ein paar Gewitterwolken unterwegs, ansonsten ist es aber sonnig und überall heiß. Bis zu 33 Grad zeigt das Thermometer heute. Am Abend verziehen sich die Wolken dann komplett. Morgen könnte es nochmal das ein oder andere Hitzegewitter geben. Ansonsten bleibt es aber die ganze Woche über sonnig, bei viel Sonnenschein, extrem hohen Temperaturen und ab Donnerstag teils über 35 Grad.
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Der heiße Nachmittag hier auf Radio ISW. Jetzt wird's emotional und es geht nach Italien. Sara perché ti amo von Ricky e Poveri. Absoluter Klassiker aus dem Jahr 1981. Übersetzt bedeutet der Titel so viel wie »Es wird wohl so sein, weil ich dich liebe«. Im Text dreht sich alles um das wunderschöne und verrückte Gefühlschaos am Anfang einer Beziehung. Die Welt steht Kopf, alles ist völlig verrückt, aber das ist völlig egal. Hauptsache, man hat sich gern. Singen Sie einfach ruhig mit. Hier kommt Italien.

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1: Unser Sporttelegramm, unser WM-Telegramm und wir schauen auf die Ergebnisse des gestrigen Tages. Da haben wir Neuseeland, Ägypten 1:3, also die Ägypter, die siegen. Uruguay tut sich schwer gegen Kap Verde und kommt nicht über ein 2:2 hinaus. Das ist übrigens der zweite Punkt für Kap Verde. Also wenn die so weitermachen, dann ziehen die in das 32. Finale ein. Dann haben wir Belgien gegen Iran. Die trennen sich 0:0. Belgien bleibt weit hinter seinen Erwartungen zurück. Und Spanien mit einem, wie soll man sagen, Pflichtsieg gegen Saudi-Arabien 4:0. Jetzt kommen wir zum interessantesten Spiel. Das Spiel des Tages heute 19 Uhr ist Spielbeginn. Ganz Österreich freut sich schon drauf. Sie müssen gegen Argentinien, gegen den Titelverteidiger ran. Aber da ist einiges möglich. Ralf Rangnick spricht sogar, warum sollten wir nicht für eine Überraschung sorgen? Österreicher seit 1998 zum ersten Mal wieder bei einer Fußball-Weltmeisterschaft mit dabei. Argentinien muss natürlich schauen, dass sie der Favoritenstellung gerecht werden. Es wird spannend. Heute 19 Uhr Österreich gegen Argentinien. Alle Ergebnisse des heutigen Tages gibt es natürlich dann auch morgen wieder im ISW-Wecker. Unser Sporttelegramm, unser WM-Telegramm. Wie gesagt, bleiben Sie gespannt.
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1: Ich bin Oliver Urbanke. Neuen Wohnsitz anmelden, Führerschein beantragen, Bauanträge stellen. Bis Ende des Jahres sollen mehrere häufig genutzte Behördenleistungen bayernweit bequem online möglich sein. Dieser Schritt ist Teil einer Pilotkooperation zwischen dem Freistaat und dem Bund. Die Erfahrungen aus Bayern sollen in der Folge dann als Blaupause für ein bundesweites Angebot dienen. Nach dem tödlichen Güterzugunglück in München laufen die Reparaturarbeiten auf Hochtouren. Bis alles komplett fertig ist, dürfte es aber Anfang Juli sein, heißt es von der Deutschen Bahn. Der Personenverkehr auf der Schiene ist von den Arbeiten nicht betroffen. Am Samstag waren zwei Güterzüge zusammengestoßen und eine Brücke hinabgestürzt. Ein 46-jähriger Rangierarbeiter ist dabei getötet worden. Die Mieterinnen und Mieter sind mit ihren Wohnungen insgesamt zufrieden, die Wohnkosten sind dabei aber ein anderes Thema. In einer Umfrage spricht über die Hälfte von einer großen oder sehr großen Belastung. Aus Angst vor neuen, teureren Mietverträgen wollen viele außerdem nicht umziehen. Aber wie gesagt, der überwiegende Großteil ist mit der eigenen Wohnung zufrieden in puncto Grundriss, Lage und Warmwasserversorgung. In Bayern gibt es wieder mehr Schweine. Anfang Mai waren es über 2,5 Millionen Tiere. Das ist der höchste Stand seit 2021. Die Branche ist allerdings in Schwierigkeiten, weil die Erzeugerpreise für Schweinefleisch gesunken sind. Obwohl mit der Grillsaison sonst oft die Preise steigen, sind sie aus Sicht der Landwirte aktuell zu niedrig. Schlechte Nachricht für die deutsche Fußballnationalmannschaft. Nico Schlotterbeck kann bei der WM nicht mehr zum Einsatz kommen. Der 26-Jährige von Borussia Dortmund zog sich beim 2:1 gegen die Elfenbeinküste einen Innenbandriss am Sprunggelenk zu. Thomas Bremser berichtet.
2: Im Spiel gegen die Elfenbeinküste tritt sich Schlotterbeck nach 15 Minuten unglücklich selbst gegen das linke Bein. Er muss immer wieder behandelt werden, hält aber bis zur Halbzeit durch. Dann bleibt er in der Kabine. Bundestrainer Nagelsmann ahnt nach dem Spiel schon, dass es etwas Schlimmeres sein kann. Für den Abwehrchef von Borussia Dortmund wird jetzt Antonio Rüdiger in die Startelf rücken. Nachnominieren kann Nagelsmann niemanden mehr.
3: Und hier die Themen der Lokalnachrichten um halb. Polizei schult Beamte für Motorradkontrollen. Cezanne Bichel startet im Juli in Burghausen, Bau- und Umweltausschuss tagt in Tittmoning, Stadtlauf in Dorfen, Infos zu Start und Sperrungen am 5. Juli und Musikschule Burghausen lädt zum Sommerkonzert. Details dazu um halb.
0: Das Wetter.
1: Am Abend fallen die Wolken in sich zusammen und es folgt eine sternenklare oder höchstens mal leicht bewölkte Nacht. Die Temperatur

Temperaturen sinken auf 20 bis 14 Grad. Auch morgen bekommen wir wieder viel Sonnenschein. Am Nachmittag entstehen besonders im Osten und Süden dann einzelne lokale Hitzegewitter. Die Höchstwerte erreichen morgen 28 bis 34 Grad. Von Mittwoch bis Freitag ist es sonnig und weiter ordentlich heiß.

0: Das ist der heiße Nachmittag hier auf Radio ISW. Seit gestern sind wir ja auch im kalendarischen Sommer angekommen. Damit haben wir den längsten Tag und die kürzeste Nacht hinter uns. Der Sommer ist ja schon eine Weile da und oft ist es sonnig und heiß. Ab und zu gibt es auch ein paar Gewitter. Das haben wir gestern in einigen Teilen Südostoberbayerns auch erlebt. Für die meisten perfekt. Geht's eigentlich so weiter? Da fragen wir doch gleich mal bei Kai Zorn aus unserer Wetterredaktion nach. Grüß dich, Kai.
1: Grüß dich.
0: Wie schaut's da aus? Die Woche bleibt so sommerlich, oder?
1: Ja, bleibt es. Der Dienstag bringt viel Sonnenschein, nur vereinzelt über den Bergen mal ein Schauer oder ein Wärmegewitter. Auch der Mittwoch, der Donnerstag und der Freitag bleiben sonnig, teils sogar wolkenlos. Außerdem frischt der Ostwind auf, der bringt trockene Luft. Die Temperaturen liegen am Dienstag noch bei so 26 bis 33 Grad. Von Mittwoch an liegen die Nachmittagswerte meist bei und deutlich über 30 Grad. In den heißesten Regionen, wie zum Beispiel am Untermain, werden dann wieder bis zu 38 Grad erreicht.
0: Ja, wie schaut es denn da am Wochenende aus? Kann man da schon ein bisschen was sagen?
1: Voraussichtlich wird es ein bisschen feuchtere Luft geben, ansonsten ändert sich wenig. Wir haben Sonnenschein und Hitze mit Nachmittagstemperaturen von 30 bis 38 Grad, aber vermehrt nachmittags und abends Quellwolken mit teilweise kräftigen Schauern und Gewittern.
0: Ja, am Samstag ist ja auch Siebenschläfer. Heißt das, dass der gesamte Sommer so bleiben wird?
1: Ja, der Siebenschläfertag. Die Siebenschläferregel ist sogar sehr, sehr gut. Wie sich eine Wetterlage Ende Juni, Anfang Juli einstellt, so hat sie meist längere Zeit Bestand. Und das könnte unser Problem für alle Supersommer-Fans sein, weil das, was wir jetzt haben, kommt schon ein bisschen zu früh. Und die Wetterlage wird sich im Laufe der nächsten Woche ändern. Wohl hin zu niedrigeren Temperaturen und mehr Tiefdruck. Es wird dann eher eine wechselhafte Angelegenheit werden. Aber wahrscheinlich wird es auch unser Sommer sein. Dieses Hin und Her zwischen den Phasen, die wir jetzt haben mit Sonne und Hitze und dann wieder Abkühlung mit Schauern und Gewittern. Also für jeden wäre dann was dabei.
0: Dann schauen wir mal, was wir so alles bekommen in den nächsten Wochen. Danke dir, Kai.
1: Nicht zu danken.

0: Das ist der ISW Montagnachmittag und wir retten jetzt einfach mal kurz die Welt. Heute an diesem 22. Juni wird nämlich Cyndi Lauper 73 Jahre alt. Vergangenen Herbst ist sie ja in die Rock'n'Roll Hall of Fame aufgenommen worden und da hat sie alle Musiker dazu aufgerufen, gemeinsam für das Gute zu kämpfen, denn sie ist überzeugt, Rock kann die Welt retten.
1: The little kid in me still believes that rock and roll can save the world. And now of all times, let's come together again and do good in the world because it needs us.
0: Wenn Rock und Popstars tatsächlich sowas wie Superhelden sind, was ist dann wohl die spezielle Superpower von Cyndi Lauper? Vermutlich, dass sie mit ganz viel Farbe und fröhlicher Musik jede Form von schlechter Laune auslöschen kann. Und zu Ehren ihres Geburtstages kommt sie jetzt heute mit Time After Time.

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1: Mit Ralf Stenger, grüß Gott. Das Polizeipräsidium Oberbayern hat am vergangenen Wochenende eine große Fortbildung zum Thema Motorradkontrollen veranstaltet. An dem Treffen nahmen auch Experten aus der Region sowie aus ganz Bayern, anderen Bundesländern und Österreich teil. Neben Fachvorträgen zur Verkehrssicherheit standen praktische Kontrollen auf beliebten Ausflugsstrecken im Vordergrund. Insgesamt wurden rund 620 Fahrzeuge überprüft. Die Beamten stellten dabei in 66 Fällen unzulässige Umbauten oder abgefahrene Reifen fest. Das Treffen soll die Zusammenarbeit der Dienststellen stärken und die Qualität der Kontrollen auf den Motorradstrecken der Region nachhaltig verbessern. Die Burghauser Altstadt wird im kommenden Monat wieder zum Treffpunkt für Musikfans. An allen 5 Donnerstagen im Juli lädt die IG Jazz zu der beliebten Konzertreihe Jazz am Bichl ein. Jeweils ab 19 Uhr präsentieren unterschiedliche Bands auf dem gemütlichen Platz eine bunte Mischung aus Jazz, Blues, Rock und groovigen Rhythmen. Die umliegenden Gastronomen versorgen die Besucher an Ständen mit Getränken und Snacks. Für eine entspannte Anreise verkehrt der Citybus an den Konzertabenden extra bis 23 Uhr. Der Eintritt zu allen Veranstaltungen ist frei. Der Bau- und Umweltausschuss der Stadt Tittmoning kommt am Donnerstag in einer Woche zu einer öffentlichen Sitzung zusammen. Die Räte treffen sich um 19.30 Uhr im Fraktionszimmer des Rathauses. Auf der Tagesordnung stehen mehrere Anträge auf Vorbescheid, darunter eine Batteriespeicheranlage an der Laufener Straße sowie für Bauvorhaben in Abtenham und Almoning. Zudem befasst sich das Gremium mit dem Bau einer Gewerbehalle in der Nonnbergstraße und der Aufstockung des Bürogebäudes in Schmerbach. Ein weiterer Punkt ist die geplante Einziehung eines Feld- und Waldweges bei Lohen. Am Sonntag, 5. Juli, startet der 23. Dorfener Stadtlauf mit verschiedenen Distanzen von Kinderläufen bis zum Halbmarathon. Anmeldungen sind bis zum 3. Juli online oder am Lauftag vor Ort möglich. Start und Ziel ist der untere Marktplatz. Wegen der Läufer bleibt die Dorfener Innenstadt von 7 bis 14 Uhr für den Verkehr komplett gesperrt. Betroffen sind unter anderem der Marktplatz, der Marienplatz und die Stadttore. Für den Halbmarathon werden zudem von 8.30 Uhr bis 10.30 Uhr die Straßen um Oberdorf, Anning und Lappach gesperrt. Umleitungen werden über die B15 und Oberdorfen eingerichtet. Entlang der Strecke gelten strenge Halteverbote, falsch geparkte Autos werden kostenpflichtig abgeschleppt, Parkplätze stehen am Bahnhof, Volksfestplatz und Friedhof bereit. Die Musikschule Burghausen lädt am Mittwoch um 19 Uhr zum Sommerkonzert in den Stadtsaal ein. Die Besucher erwartet ein abwechslungsreiches Programm. Junge Talente präsentieren Klassik, Chorgesang, moderne Bands und kreative Improvisationen. Ein besonderer Schwerpunkt liegt diesmal auf den Kontrabässen. Zudem ehrt die Musikschule die erfolgreichen Teilnehmer von Jugend musiziert. Auch der langjährige Mitarbeiter Peter Berthold wird an diesem Abend feierlich verabschiedet. Der Eintritt zum Konzert ist frei. Das waren die Lokalnachrichten, nachzulesen auch im Internet unter isw.fm.
2: Das Wetter. Am Abend fallen die Wolken in sich zusammen und es folgt eine sternenklare oder höchstens mal leicht bewölkte Nacht. Die Temperaturen sinken auf 20 bis 14 Grad. Auch morgen bekommen wir wieder viel Sonnenschein. Am Nachmittag entstehen besonders im Osten und Süden dann einzelne lokale Hitzegewitter. Die Höchstwerte erreichen morgen 28 bis 34 Grad. Von Mittwoch bis Freitag ist es sonnig und weiter ordentlich heiß.
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0: Eine Hitzewelle hat das ESC Radioland schwer im Griff, kann man sagen, wenn man aufs Wochenende schaut. Keinen Tag, wo es nicht über 30 Grad, weit über 30 Grad gehabt hat. Heute auch wieder natürlich ein sehr, sehr heißer Tag. Morgen soll es auch wieder heiß werden. Ja, da ist irgendwie ein guter Tipp nötig. Wie hält man das am besten aus? Wie gesagt, man könnte ja auch Experten fragen, aber die Experten geben dann wieder so hochwissenschaftliche Tipps. Und deswegen haben wir gesagt, die beste Meinung gegen die Hitze haben natürlich unsere Hörerinnen und Hörer. Deswegen haben wir uns auf den Straßen umgehört.
1: Wenn es einem einfach gerade viel zu heiß ist, kann man sich auch einfach mal schnell kalt abduschen oder sich ein Eis gönnen.
2: Ventilator und immer Jalousie runter und Fenster gekippt halten nur tagsüber, damit es irgendwie ein bisschen durchzieht.
1: Solche Sprühflaschen, mit denen man sich immer mit Wasser einsprühen kann, das kühlt auch auf jeden Fall ab.
3: Wenn man also in der heißen Zeit beschattet und dann in der kühlen Zeit mal durchlüftet.
4: Ich hänge immer nasse Tücher aus auf dem Wäscheständer und durch die Verdunstung wird das ein bisschen runtergekühlt. Das geht schon.
0: Also gute Tipps von unseren Hörerinnen und Hörern. Beherzigen Sie irgendetwas, damit Sie es besser aushalten in der Hitze. Aber es kann auch heute noch schwere Wärmegewitter geben mit Starkregen.

Kirchenlieder begleiten uns das ganze Leben lang. Genauso ein Hit kommt jetzt aus dem Jahr 1976. Da schafft der Elton John zusammen mit Kiki Dee etwas Einzigartiges. Ihr Duett Don't Go Breaking My Heart wurde für beide der allererste Nummer 1 Hit in der britischen Heimat. Das Kuriose an der Sache ist das Songwriting. Elton John und sein Textdichter Bernie Taupin wollten den Song im coolen Motown-Stil der 60er Jahre damals aufziehen. Dafür nutzten sie beim Schreiben einfach die erfundenen Pseudonyme Ann Orson und Cate Blanche. Ursprünglich sollte übrigens Dusty Springfield den Song einsingen. Sie war aber leider krank. Kiki Dee sprang ein und der Rest ist Musikgeschichte. Hier ist Elton John und Kiki Dee, Don't Go Breaking My Heart.

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1: Ja, der Bayerische Blinden- und Sehbehindertenbund lädt heute zu einem Treffen in Mühldorf ein. Willkommen! Im Haus der Begegnung sind alle Betroffenen, Angehörigen und Interessierten. Der monatliche Austausch findet in der Zeit von 14.15 Uhr bis 16.15 Uhr statt und ist eine gute Gelegenheit für Gespräche in gemütlicher Runde. Ja, das Geschichtszentrum und Museum Mühldorf öffnet für Besucher zum ersten Mal die Türen zu seinem Depot. Die Sammlungsleitung Diana Herrmann führt sie am Sonntag, den 28. Juni, durch die sonst verborgenen Räume im Lodronhaus. Zu entdecken gibt es historische Schätze wie Mammut-Stoßzähne, alte Waffen und Gemälde. Die kostenlose Führung im Lodronhaus in der Tuchmacherstraße beginnt um 15 Uhr. Für die Teilnahme ist eine Anmeldung per Telefon oder E-Mail erforderlich. Ja, das Mühldorfer Sommerfestival startet mit einem echten Highlight. Michael Schulte präsentiert sein Programm Remember Me am 17. Juli um 19.30 Uhr im überdachten Haberkasten Innenhof in Mühldorf. Tickets erhalten Sie direkt beim Kulturamt Mühldorf oder unter www.mühldorf.de/kultur sowie bei allen bekannten München-Ticket-Vorverkaufsstellen. Ja, jetzt noch ein paar wichtige Informationen für werdende Eltern. Ein Baby verändert ja, Sie wissen es, das ganze Leben und wirft viele Fragen auf. Die Beratungsstelle Donum Vitae hilft hier weiter bei einem kostenlosen Online-Vortrag. Erfahren Sie alles Wichtige über finanzielle und rechtliche Hilfen. Die Expertin Angelika Kneißl erklärt Ihnen die Regeln zu Mutterschutz, Elterngeld, Elternzeit und Kindergeld. Die Veranstaltung findet am Montag, den 13. Juli um 18 Uhr statt. Da der Vortrag online über ein Videosystem läuft, ist eine vorherige Anmeldung per Telefon oder E-Mail bei der Beratungsstelle unbedingt notwendig. Ja, das Mühldorfer Sommerfestival bietet in diesem Jahr ein echtes Highlight für die Kinder. Die erfolgreiche Sängerin Senta bringt moderne Popmusik in den überdachten Haberkasten Innenhof. Zusammen mit ihrem großen oder mit ihrer großen Drachenfigur sorgt sie für eine Show voller Energie. Das Konzert richtet sich an Kinder zwischen 4 und 10 Jahren. Die jungen Gäste dürfen aktiv mitsingen und ausgelassen tanzen. Sentas Lieder machen Mut und greifen wichtige Alltagsthemen.

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1: Ich bin Oliver Urbanke. Die heißen Temperaturen haben viele Menschen am Wochenende an Seen und Flüsse gelockt. Für mehrere Familien endete das allerdings tragisch. Bei Badeunfällen sind in Bayern mehrere junge Männer ums Leben gekommen. Fabian Schaffer berichtet.
2: Unter anderem starb ein 22-Jähriger am Tegernsee, der nach Angaben seiner Begleiter nicht schwimmen konnte. Auch ein 20-jähriger Schwimmanfänger ertrank in einem Badesee bei Augsburg. Die DLRG und die Polizei warnen angesichts der Fälle vor Selbstüberschätzung. Auch Alkohol oder mangelnde Schwimmkenntnisse könnten schnell lebensgefährlich werden.
1: In Bayern sind im vergangenen Jahr fast 2,4 Milliarden Euro an Schenkungssteuer für sehr reiche Menschen erlassen worden. Die ARD berichtet von den Rekordzahlen des Finanzministeriums. Der SPD-Landtagsabgeordnete von Brunn sagt, Superreiche würden sich gezielt arm rechnen, um die Steuer zu umgehen. Er fordert eine Reform. Das Finanzministerium betont, das Ziel sei die Sicherung von Arbeitsplätzen und der Erhalt von Familienunternehmen. Mehrere Tonnen Cannabis und kiloweise Kokain und Crack. Ermittler sind in Nordrhein-Westfalen, Spanien und Österreich gegen eine Gruppe mutmaßlicher Drogenhändler vorgegangen. Im Auftrag der Kölner Staatsanwaltschaft wurden 31 Wohnungen, Geschäftsräume und Verstecke durchsucht und mehrere Haftbefehle vollstreckt. Ermittelt wird gegen 31 Beschuldigte, die seit Jahren international mit Drogen handeln sollen. Viele Städte und Gemeinden in Deutschland machen sich richtig große Sorgen um ihre Finanzen. Die kommunalen Spitzenverbände wollen deswegen, dass der Bund sie mehr unterstützt. Laut den Verbänden steigen die Ausgaben vor allem im sozialen Bereich seit Jahren deutlich an. Gleichzeitig könne man aber kaum in etwa Schulen, Straßen oder Kindergärten investieren, heißt es. Bei der Fußball-WM steht heute Abend ein Topspiel auf dem Programm. Unsere Nachbarn aus Österreich treffen auf Titelverteidiger Argentinien rund um Superstar Lionel Messi. Beide konnten ihr erstes Spiel gewinnen, es dürfte also um den Gruppensieg gehen. Anstoß in Dallas ist um 19 Uhr. Ab 23 Uhr spielt dann Frankreich gegen den Irak. Die Spiele in der Nacht sind Norwegen gegen Senegal und Jordanien gegen Algerien.
3: Und hier die Themen der lokalen Nachrichten um halb. Polizei schult Beamte für Motorradkontrollen. Jazz am Bichel startet im Juli in Burghausen, Bau- und Umweltausschuss tagt in Tittmoning, Stadtlauf in Dorfen, Infos zu Start und Sperrungen am 5. Juli und Musikschule Burghausen lädt zum Sommerkonzert. Details dazu um halb.
0: Das Wetter.
1: Am Abend fallen die Wolken in sich zusammen und es folgt eine sternenklare oder höchstens mal leicht bewölkte Nacht. Die Temperaturen sinken auf 20 bis 14 Grad. Auch morgen bekommen wir wieder viel Sonnenschein. Am Nachmittag entstehen besonders im Osten und Süden dann einzelne lokale Hitzegewitter. Die Höchstwerte erreichen morgen 28 bis 34 Grad. Von Mittwoch bis Freitag ist es sonnig und weiter ordentlich heiß.

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2: Mit Ralf Stenger. Grüß Gott, wir haben ein Update von der Polizeiinspektion Burghausen. Da ist einiges passiert und deswegen legen wir auch gleich los. Gestern Mittag hat ein aufmerksamer Bewohner in Tittmoning Schlimmeres verhindert, musste dafür aber ins Krankenhaus. Gegen 13 Uhr bemerkte der 48-Jährige dichten Qualm aus seinem Heizungsraum. Zusammen mit einem 44-jährigen Bekannten versuchte er sofort, das Feuer in der Ölheizung selbst zu löschen. Dabei atmete der Mann jedoch viel zu viel Rauchgase ein. Die alarmierte Feuerwehr brachte den Brand schließlich unter Kontrolle. Die genaue Ursache für das Feuer ist noch unklar. Der entstandene Sachschaden im Heizungskeller bewegt sich im unteren fünfstelligen Bereich. Die Polizei sucht nach einem flüchtigen Autofahrer, der vorgestern Nachmittag am Stadttor in Tittmoning ein anderes Fahrzeug ramponiert hat. Gegen 17.15 Uhr krachte ein silberner Wagen mit österreichischer Zulassung im Begegnungsverkehr mit einem Auto zusammen. Statt anzuhalten und den Schaden zu regulieren, gab der Unfallverursacher Gas und flüchtete in Richtung Laufen. Die Polizei Burghausen hat nun die Ermittlungen aufgenommen und bittet um Mithilfe. Wer Hinweise zu dem silbernen PKW mit österreichischem Kennzeichen geben kann, wird gebeten, sich bei den Beamten zu melden. Ein unachtsamer Moment führte am Freitagvormittag an einer zentralen Burghauser Kreuzung zu einem Verkehrsunfall. Eine 82-jährige Autofahrerin aus Österreich bog von der Robert-Koch-Straße nach links in die Maklerstraße ein. Dabei übersah sie eine 45-jährige Fahrradfahrerin, die eigentlich Vorfahrt hatte. Die Radfahrerin wurde durch die Wucht des Aufpralls zu Boden geschleudert. Sie musste mit Verletzungen unbestimmten Grades in die Klinik gebracht werden. Ein scharfer Blick eines anderen Autofahrers hat am Samstagabend wohl Schlimmeres auf der Staatsstraße 2105 verhindert. Der Zeuge bemerkte gegen 21 Uhr einen Wagen, der in extremen Schlangenlinien in Richtung Burghausen unterwegs war. Er alarmierte daraufhin die Polizei. Eine Streife konnte den unsicheren Fahrer auf Höhe Nonreit stoppen. Ein Alkoholtest vor Ort bestätigte den Verdacht, der Mann war deutlich betrunken. Die Beamten untersagten die Weiterfahrt, behielten den Führerschein gleich ein und ordneten eine Blutentnahme an. Eine unliebsame Überraschung erlebte eine 26-jährige Autofahrerin am Samstagabend auf der Feichtener Straße. Während der Fahrt in Richtung Tachating traten in einer Linkskurve plötzlich Betriebsstoffe aus ihrem Wagen aus. Durch die schmierige Angelegenheit verlor die junge Frau die Kontrolle über ihr Fahrzeug und krachte frontal in einen eisernen Zaun. Zum Glück blieben die Fahrerin und ihr Beifahrer bei dem Aufprall unverletzt. Am Auto entstand jedoch erheblicher Sachschaden, sodass es abgeschleppt werden musste. Die Feuerwehr Feichten war mit 15 Einsatzkräften vor Ort, um die Unfallstelle abzusichern. Und noch eine Meldung von der Polizei Dorfen. Auf der B388 auf Höhe Osen kam es gestern Nachmittag zu einem schweren Verkehrsunfall zwischen einem Auto und einem Motorrad. Ein 21-jähriger Autofahrer wollte kurz vor 15 Uhr nach links auf die Bundesstraße in Richtung Taufkirchen an der Vils abbiegen. Dabei übersah er einen von links kommenden 19-jährigen Motorradfahrer. Bei dem folgenden Zusammenstoß stürzte der junge Biker und zog sich schwere Verletzungen zu. Der Rettungshubschrauber flog ihn in das Krankenhaus nach Harlaching. Der Autofahrer kam mit leichten Verletzungen davon. An beiden Fahrzeugen entstand ein wirtschaftlicher Totalschaden von insgesamt rund 20.000 Euro. Die Freiwilligen Feuerwehren aus Mosen und Taufkirchen an der Vils sicherten die Unfallstelle ab, die für etwa 1,5 Stunden komplett gesperrt werden musste.

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0: Wir kommen zu den Wirtschaftsinformationen, präsentiert von den Volks- und Raiffeisenbanken aus dem heimischen Bereich.
1: Geschaffen wurde ein Forum, das die Einhaltung der Waffenruhe auch im Libanon sicherstellen soll. Dort bekämpfen sich die pro-iranische Hisbollah und Israel. Eine andere Arbeitsgruppe hat die Straße von Hormus im Blick. Die wichtige Handelsroute muss wieder sicher befahrbar gemacht werden, auch zentral für die Ölkonzerne. Auch ihre Ware hängt fest. Und die Preise reagieren empfindlich. Als das Rahmenabkommen stand, sanken die Preise. Als sich die Gespräche für einen Frieden verzögerten, stiegen sie gleich wieder an. Lea Matschulat, Nachrichtenredaktion.
0: Soweit die Wirtschaftsinformationen, präsentiert von den Volks- und Raiffeisenbanken aus dem heimischen Bereich.

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1: Mit Ralf Stenger, grüß Gott. Das Polizeipräsidium Oberbayern hat am vergangenen Wochenende eine große Fortbildung zum Thema Motorradkontrollen veranstaltet. An dem Treffen nahmen auch Experten aus der Region sowie aus ganz Bayern, anderen Bundesländern und Österreich teil. Neben Fachvorträgen zur Verkehrssicherheit standen praktische Kontrollen auf beliebten Ausflugsstrecken im Vordergrund. Insgesamt wurden rund 620 Fahrzeuge überprüft. Die Beamten stellten dabei in 66 Fällen unzulässige Umbauten oder abgefahrene Reifen fest. Das Treffen soll die Zusammenarbeit der Dienststellen stärken und die Qualität der Kontrollen auf den Motorradstrecken der Region nachhaltig verbessern. Die Burghauser Altstadt wird im kommenden Monat wieder zum Treffpunkt für Musikfans. An allen 5 Donnerstagen im Juli lädt die IG Jazz zu der beliebten Konzertreihe Jazz am Bichl ein. Jeweils ab 19 Uhr präsentieren unterschiedliche Bands auf dem gemütlichen Platz eine bunte Mischung aus Jazz, Blues, Rock und groovigen Rhythmen. Die umliegenden Gastronomen versorgen die Besucher an Ständen mit Getränken und Snacks. Für eine entspannte Anreise verkehrt der Citybus an den Konzertabenden extra bis 23 Uhr. Der Eintritt zu allen Veranstaltungen ist frei. Der Bau- und Umweltausschuss der Stadt Tittmoning kommt am Donnerstag in einer Woche zu einer öffentlichen Sitzung zusammen. Die Räte treffen sich um 19.30 Uhr im Fraktionszimmer des Rathauses. Auf der Tagesordnung stehen mehrere Anträge auf Vorbescheid, darunter eine Batteriespeicheranlage an der Laufener Straße sowie für Bauvorhaben in Abtenham und Almoning. Zudem befasst sich das Gremium mit dem Bau einer Gewerbehalle in der Nonnbergstraße und der Aufstockung des Bürogebäudes in Schmerbach. Ein weiterer Punkt ist die geplante Einziehung eines Feld- und Waldweges bei Lohen. Am Sonntag, 5. Juli, startet der 23. Dorfener Stadtlauf mit verschiedenen Distanzen von Kinderläufen bis zum Halbmarathon. Anmeldungen sind bis zum 3. Juli online oder am Lauftag vor Ort möglich. Start und Ziel ist der untere Marktplatz. Wegen der Läufer bleibt die Dorfener Innenstadt von 7 bis 14 Uhr für den Verkehr komplett gesperrt. Betroffen sind unter anderem der Marktplatz, der Marienplatz und die Stadttore. Für den Halbmarathon werden zudem von 8.30 Uhr bis 10.30 Uhr die Straßen um Oberdorfen, Anning und Lappach gesperrt. Umleitungen werden über die B15 und Oberdorfen eingerichtet. Entlang der Strecke gelten strenge Halteverbote, falsch geparkte Autos werden kostenpflichtig abgeschleppt, Parkplätze stehen am Bahnhof, Volksfestplatz und Friedhof bereit. Die Musikschule Burghausen lädt am Mittwoch um 19 Uhr zum Sommerkonzert in den Stadtsaal ein. Die Besucher erwartet ein abwechslungsreiches Programm. Junge Talente präsentieren Klassik, Chorgesang, moderne Bands und kreative Improvisationen. Ein besonderer Schwerpunkt liegt diesmal auf den Kontrabässen. Zudem ehrt die Musikschule die erfolgreichen Teilnehmer von Jugend musiziert. Auch der langjährige Mitarbeiter Peter Berthold wird an diesem Abend feierlich verabschiedet. Der Eintritt zum Konzert ist frei. Das waren die Lokalnachrichten, nachzulesen auch im Internet unter isw.fm.
2: Das Wetter. Am Abend fallen die Wolken in sich zusammen und es folgt eine sternenklare oder höchstens mal leicht bewölkte Nacht. Die Temperaturen sinken auf 20 bis 14 Grad. Auch morgen bekommen wir wieder viel Sonnenschein. Am Nachmittag entstehen besonders im Osten und Süden dann einzelne lokale Hitzegewitter. Die Höchstwerte erreichen morgen 28 bis 34 Grad. Von Mittwoch bis Freitag ist es sonnig und weiter ordentlich heiß.
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Jetzt machen wir es uns mal so richtig gemütlich hier im Nachmittagsprogramm von Radio ISW. Adriano Celentano liefert uns mit seinem Song Soli aus dem Jahr 1979 die perfekte Anleitung für eine Pause vom Alltag. Der Text beschreibt das wohlige Gefühl, die ganze Welt einfach mal auszusperren. Man teilt sich zu zweit ein Brötchen im Bett, schaut durch die Fensterscheibe nach draußen und verpasst dem Fernseher gedanklich einen kräftigen Tritt. Genau dieses entspannte Gefühl bringen wir jetzt ins Radio. Hier ist der einzigartige Adriano Celentano und Soli.

Das ist der ISW-Nachmittag oder ist es schon Abend? Ich denke mal, im Sommer können wir bei dieser Helligkeit und bei den Temperaturen draußen schon noch sagen, Nachmittag. Gleich bei uns der ISW-Flohmarkt, der fand ja heute Morgen statt zwischen 9 und 10. Und zusammenfassen wird das gleich der Kollege Thomas Vöckersberg.

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1: Die Flohmarkt-Zusammenfassung für den heutigen Montag. Wir hätten zu Beginn einen Rasenmäher der Marke Honda. Das ist ein Selbstfahrer, also ein Schiebemäher und Selbstfahrerfunktion. Sehr guter Zustand. Verhandlungsbasis ist veranschlagt, muss Umstände halber abzugeben. Und die Telefonnummer hierfür wäre die 08631 5122. Ich wiederhole die Nummer 08631 5122. Wir hätten einen Gartentisch mit 4 Stühlen, der ist neuwertig. Also der Gartentisch und die 4 Stühle, 80 Euro wäre Verhandlungsbasis. Also für alles komplett. Wenn Sie die Farbe wissen wollen, wie groß und ähnliches, dann wählen Sie bitte die 08671 20892. Ich wiederhole die Nummer 08671 20892. Dann wäre noch ein Bett zu verkaufen. Rahmengröße 1,80 m mal 2 m. Das ist die sogenannte Wasserlinie. Neue Matratze, die ist unbenutzt und die andere ist leicht gebraucht. 2 Nachttischchen sind mit dabei. Das Ganze gibt's in Hochburg. Ach, Verhandlungsbasis und eine deutsche Handynummer haben sie auch. Also wie gesagt, mehr Informationen gibt's unter der 01512. 527796. Ich wiederhole die Nummer 01512 527796. Soweit die Flohmarkt-Zusammenfassung für den heutigen Montag, den 22. Juni. Mehr Flohmarktware gibt es natürlich dann morgen wieder ab 9 Uhr am Vormittag.
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Der ISW-Nachmittag geht zu Ende. Das war's für heute mit unserer spontanen Nachmittagssendung. Es hat mir riesigen Spaß gemacht, so kurzfristig einzuspringen und gemeinsam mit Ihnen den Nachmittag zu verbringen. Ich hoffe, Sie hatten beim Zuhören genauso viel Freude wie ich hier. Danke fürs Zuhören, sagt Ralf Stenger.

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1: Ich bin Oliver Urbanke. Wir in Bayern sind mehr zu Fuß unterwegs als in den letzten Jahren. Fast jeder vierte Weg im Freistaat wird mittlerweile gelaufen. Das hat eine große Studie zur Mobilität in Deutschland ergeben. Klar ist aber auch, das Auto bleibt weiter das wichtigste Verkehrsmittel in Bayern. Hier bei uns gibt's insgesamt mehr Autos, etwa 4% mehr als im Jahr 2017. Sie bleiben aber öfter stehen. Die Reformpläne der Rentenkommission werden erst morgen offiziell der Regierung übergeben. Doch schon jetzt wird heiß diskutiert. Es gibt Lob, aber auch Kritik aus den Reihen der Opposition und von Gewerkschaften. Claudia Wächter berichtet.
2: Noch länger arbeiten, völlig ungerecht, sagen Kritiker. Tenor, ein Professor könne das vielleicht, ein Fliesenleger nicht. Hintergrund: nach dem aktuellen Vorschlag soll die sogenannte Rente mit 63 wegfallen und ein Teil der Rentenbeiträge soll künftig am Aktienmarkt angelegt werden. Das finden die Grünen gar nicht so schlecht, fordern nun aber vor allem von der Regierung schnell Klarheit. Alles andere sorge nur für Verunsicherung.
1: Neuen Wohnsitz anmelden, Führerschein beantragen, Bauanträge stellen. Bis Ende des Jahres sollen mehrere häufig genutzte Behördenleistungen bayernweit bequem online möglich sein. Dieser Schritt ist Teil einer Pilotkooperation zwischen dem Freistaat und dem Bund. Die Erfahrungen aus Bayern sollen in der Folge dann als Blaupause für ein bundesweites Angebot dienen. Nach dem angekündigten Rückzug von Starmer bringt sich der Labour-Politiker Burnham für seine Nachfolge in Stellung. Der Abgeordnete erklärte, er stehe bereit, Verantwortung als Parteichef und Premierminister zu übernehmen. Burnham betonte, Großbritannien brauche Stabilität und einen klaren Fokus auf die wichtigsten politischen Herausforderungen. Starmer hatte zuvor angekündigt, als Labour-Chef und britischer Premierminister zurückzutreten. Bei der Fußball-WM steht heute Abend ein Topspiel auf dem Programm. Um 19 Uhr trifft Österreich auf Titelverteidiger Argentinien mit Superstar Lionel Messi. Beide Teams konnten ihr erstes Spiel gewinnen, es dürfte also um den Gruppensieg gehen. Anstoß in Dallas ist um 19 Uhr, ab 23 Uhr spielt dann Frankreich gegen den Irak. In der Nacht treffen außerdem Norwegen auf den Senegal und Jordanien auf Algerien.
0: Das Wetter.
1: Die letzten Wolken verziehen sich und es folgt dann eine sternenklare Nacht. Die Temperaturen sinken dabei auf 20 bis 14 Grad. Auch morgen bekommen wir wieder viel Sonnenschein. Am Nachmittag entstehen besonders im Osten und Süden aber vereinzelt ein paar Hitzegewitter. Die Höchstwerte erreichen 28 bis 34 Grad. Von Mittwoch bis Freitag bleibt es weiter hochsommerlich und ordentlich heiß.
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0: Ich bin Oliver Urbanke. Es war während der Corona-Pandemie für einige Menschen ein Thema, aber auch Jahre danach fühlen sich junge Erwachsene in Deutschland häufig einsam. Laut aktueller Studie des Bundesamts für Bevölkerungsforschung gab gut ein Fünftel der 21- bis 30-Jährigen an, sich stark einsam zu fühlen. Ein Grund dafür: sie befinden sich in einer besonders empfindlichen und entscheidenden Lebensphase. Neben ihren Diäten dürfen Bundestagsabgeordnete auch andere Einkünfte beziehen. Und mehr als ein Drittel tut das auch. Das geht aus Recherchen unter anderem des Magazins Spiegel hervor. Insgesamt summieren sich diese Nebeneinkünfte auf mehr als 10 Millionen Euro. Den höchsten Anteil an Abgeordneten mit Nebeneinkünften hat laut Auswertung die Unionsfraktion. Die Miete bleibt für viele Haushalte in Deutschland eine ordentliche Belastung. Das zeigt eine entsprechende Umfrage. Gut jede und jeder zweite Befragte spricht von einer großen oder sehr großen Belastung. Claudia Wächter berichtet.
1: Die Folge: viele bleiben auch in ihren Wohnungen, scheuen einen teuren Umzug und vor allem befürchten sie, dass sie am Ende vielleicht eine höhere Miete zahlen müssen. Im Durchschnitt bleiben die Leute mittlerweile 18 Jahre in ihrer Bude. Aber laut den Forschenden sind die allermeisten auch völlig zufrieden mit ihrer Wohnsituation, auch mit der Lage des Hauses.
0: Dieselfahrerinnen und Fahrer haben am Wochenende etwas aufatmen können. Der Preis für den Liter ist im bundesweiten Schnitt unter das Niveau von vor dem Iran-Krieg gefallen. Am günstigsten war Diesel laut ADAC am Freitag mit 1,73 Euro pro Liter. Auch die Benzinpreise sind zuletzt gesunken, die sind aber noch über dem Vorkriegsniveau. Fußball-Bundesligist RB Leipzig hat Martin de Michelis als neuen Trainer verpflichtet. Der 45 Jahre alte Argentinier und frühere Spieler des FC Bayern wird Nachfolger von Ole Werner. Er erhält einen Zweijahresvertrag, wie der Bundesligist mitteilt.
2: Das Wetter.
0: Die letzten Wolken verziehen sich und es folgt dann eine sternenklare Nacht. Die Temperaturen sinken dabei auf 20 bis 14 Grad. Auch morgen bekommen wir wieder viel Sonnenschein. Am Nachmittag entstehen besonders im Osten und Süden aber vereinzelt ein paar Hitzegewitter. Die Höchstwerte erreichen 28 bis 34 Grad. Von Mittwoch bis Freitag bleibt es weiter hochsommerlich und ordentlich heiß.
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0: einer Kapitalrente. Arbeitgeberpräsident Dulger hält es grundsätzlich für sinnvoll, aber nicht durch Zwang und nicht durch den Staat, sondern freiwillig, privat und betrieblich. Er sprach von einer möglichen Belastung von mehr als 40 Milliarden Euro pro Jahr für Unternehmen und Beschäftigte. Nach neuen Gesprächen mit dem Iran lockern die USA Sanktionen auf iranisches Öl. Das US-Finanzministerium veröffentlichte eine entsprechende Genehmigung. Die Produktion, Lieferung und Verkauf von Rohöl- und Erdölprodukten iranischen Ursprungs bis zum 21. August erlaubt. Die neue Ausnahmegenehmigung sei Teil eines vereinbarten Abkommens mit Teheran. Er hat Stars wie Whitney Houston und Barry Manilow entdeckt. Musikproduzent Clive Davis ist tot. Wie mehrere US-Medien berichten, ist Davis im Alter von 94 Jahren in New York gestorben. Zuvor war der Musikproduzent Medienberichten zufolge mit Atemwegsproblemen in ein Krankenhaus geliefert worden. Kurz nach seinem bestätigten WM-Aus hat sich Fußballnationalspieler Nico Schlotterbeck an die Fans der Fußballnationalmannschaft gewandt. Hi Fans, ich brauche noch etwas Zeit, um das Ganze zu verarbeiten, so der Abwehrspieler von Borussia Dortmund. Er fällt mit einem Bänderriss für den Rest der WM aus. Was jetzt zähle, sei die Mannschaft, so Schlotterbeck weiter. Sie verdiene die volle Unterstützung der Fans.
1: Das Wetter.
0: Die letzten Wolken verziehen sich und es folgt dann eine sternenklare Nacht. Die Temperaturen sinken dabei auf 20 bis 14 Grad. Auch morgen bekommen wir wieder viel Sonnenschein. Am Nachmittag entstehen besonders im Osten und Süden aber vereinzelt ein paar Hitzegewitter. Die Höchstwerte erreichen 28 bis 34 Grad. Von Mittwoch bis Freitag bleibt es weiter hochsommerlich und ordentlich heiß.
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1: Ich bin Oliver Urbanke. Die Experten der Rentenkommission schlagen vor, dass wir zukünftig einen Teil unserer Rente am Aktienmarkt finanzieren, mit Unterstützung der Arbeitgeber. Doch deren Verbände stellen sich quer. Auch vom geplanten Ende der Minijobs halten sie wenig. Claudia Wächter berichtet.
2: Noch länger arbeiten, völlig ungerecht, sagen Kritiker. Tenor, ein Professor könne das vielleicht, ein Fliesenleger nicht. Hintergrund: nach dem aktuellen Vorschlag soll die sogenannte Rente mit 63 wegfallen und ein Teil der Rentenbeiträge soll künftig am Aktienmarkt angelegt werden. Das finden die Grünen gar nicht so schlecht, fordern nun aber vor allem von der Regierung schnell Klarheit. Alles andere sorge nur für Verunsicherung.
1: Die Kommunen haben große Finanzierung.

0: lassen. Am kommenden Wochenende starten in Teilen Deutschlands die Sommerferien. Gerade in Richtung Süden dürfte es laut ADAC dann richtig voll auf den Straßen werden. Die erste große Sommerreisewelle steht an. Auch einige unserer europäischen Nachbarn starten in die Ferien, zum Beispiel die Schweiz, Polen und Dänemark. Zum erhöhten Verkehrsaufkommen kommen noch mehr als 1000 Baustellen auf den Autobahnen dazu. RB Leipzig hat Martin De Michelis als neuen Trainer verpflichtet. Der 45 Jahre alte Argentinier wird Nachfolger von Ole Werner und erhält einen 2-Jahres-Vertrag. Werner hatte die Sachsen als Tabellendritter zwar in die Champions League geführt, musste nach internen Differenzen aber trotzdem nach nur einem Jahr Amtszeit gehen.
1: Das Wetter.
0: Die letzten Wolken verziehen sich und es folgt eine überwiegend sternenklare Nacht. Die Temperaturen sinken auf 20 bis 14 Grad. Auch morgen bekommen wir Sonnenschein. Am Nachmittag entstehen besonders im Osten und Süden vereinzelt lokale Hitzegewitter. Die Höchstwerte erreichen 28 bis 34 Grad. Von Mittwoch bis Freitag wird es dann noch einmal richtig hochsommerlich und heiß.
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1: Ich bin Hendrik Daum. Gefährliche Lage gerade auf der A8 bei Wiesensteig in Baden-Württemberg. Dort ist ein Lastwagen mit hochentzündlichem Gefahrgut wegen eines Defekts liegen geblieben. Die A8 ist deshalb in Fahrtrichtung München gesperrt. Bei dem Stoff handelt es sich um organisches Peroxid. Es sei nicht auszuschließen, dass die unter Druck stehenden Gefahrstoffbehälter sich entzünden und dann explosiv entladen, so die Polizei. Besonders durch die derzeitige Hitze könnte die Ladung leicht in die Luft gehen. Ein Wegschaffen des Lastwagens ist deshalb derzeit nicht möglich. Die Reformpläne der Rentenkommission werden erst morgen offiziell der Regierung übergeben, doch schon jetzt heiß diskutiert. Es gibt Lob, aber auch Kritik aus den Reihen der Opposition und der Gewerkschaften. Claudia Wächter berichtet.
2: Noch länger arbeiten, völlig ungerecht, sagen Kritiker. Tenor, ein Professor könne das vielleicht, ein Fliesenleger nicht. Hintergrund: nach dem aktuellen Vorschlag soll die sogenannte Rente mit 63 wegfallen und ein Teil der Rentenbeiträge soll künftig am Aktienmarkt angelegt werden. Das finden die Grünen gar nicht so schlecht, fordern nun aber vor allem von der Regierung schnell Klarheit. Alles andere sorge nur für Verunsicherung.
1: Nach dem angekündigten Rückzug des britischen Premierministers Starmer bringt sich jetzt der Labour-Politiker Burnham für die Nachfolge in Stellung. Der Abgeordnete erklärte, er stehe bereit, Verantwortung als Parteichef und Premierminister zu übernehmen. Burnham betonte, Großbritannien brauche Stabilität und einen klaren

Da entstehen besonders im Osten und Süden vereinzelt lokale Hitzegewitter. Die Höchstwerte erreichen 28 bis 34 Grad. Von Mittwoch bis Freitag ist es sonnig und weiter ordentlich heiß.

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1: Ich bin Hendrik Daum. Im wörtlichen Sinne explosiv bleibt die Lage gerade auf der A8 bei Wiesensteig in Baden-Württemberg. Dort ist ein Lastwagen mit hochentzündlichem organischem Peroxid wegen eines Defekts liegen geblieben. Die A8 ist deshalb in Fahrtrichtung München gesperrt. Laut Polizei ist es nicht auszuschließen, dass die unter Druck stehenden Behälter sich entzünden und dann explosiv entladen. Ein Wegschaffen des Lastwagens sei deshalb derzeit nicht möglich. Die nahegelegene Ortschaft Wiesensteig wurde sicherheitshalber evakuiert. Rund 300 Menschen mussten ihre Häuser und Wohnungen verlassen. Großbritanniens Premier Starmer hat seinen Rücktritt angekündigt. Ein Nachfolger steht schon bereit. Noch aber sind viele Details zu klären, wie Philipp Detlefs aus London berichtet.
2: Der ehemalige Bürgermeister von Manchester, Andy Burnham, gilt als aussichtsreichster Kandidat auf die Nachfolge von Starmer. Das Bewerbungsverfahren beginnt am 9. Juli. Um ins Rennen zu gehen, braucht man eine Unterstützung von mindestens 20% der Labour-Abgeordneten und Nominierungen aus der Partei und von Gewerkschaften. Bleibt Burnham der einzige Kandidat, könnte er schon im Juli Parteichef werden. König Charles III. Würde ihn dann formell mit der Regierungsbildung beauftragen. Gibt es weitere Bewerber, entscheidet eine Mitgliederabstimmung bis Anfang September.
1: Nach neuen Gesprächen mit dem Iran lockern die USA Sanktionen auf iranisches Öl. Das US-Finanzministerium veröffentlichte eine entsprechende Genehmigung, die jetzt Produktion, Lieferung und Verkauf von Rohöl- und Erdölprodukten iranischen Ursprungs bis zum 21. August erlaubt. Die neue Ausnahmegenehmigung sei Teil des vereinbarten Abkommens mit Teheran, heißt es. Bei der Fußball-WM hat sich am Abend Favorit Argentinien mit 2:0 gegen Österreich durchgesetzt. Die Argentinier sicherten sich damit vorzeitig das Ticket für die K.O.-Runde. Superstar Lionel Messi hat außerdem WM-Geschichte geschrieben. Mit seinen beiden Treffern gegen Österreich kann er jetzt insgesamt 18 WM-Tore für sich verbuchen. Das sind 2 mehr als der bisherige Rekordhalter Miroslav Klose. Und in diesen Minuten beginnt die Partie Frankreich gegen den Irak.
0: Das Wetter.
1: Die letzten Wolken, die ziehen sich jetzt zurück und es folgt eine sternenklare Nacht. Die Temperaturen gehen runter.

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1: Ich bin Hendrik Daum. Im wörtlichen Sinne explosiv bleibt die Lage gerade auf der A8 bei Wiesensteig in Baden-Württemberg. Dort ist ein Lastwagen mit hochentzündlichem organischem Peroxid wegen eines Defekts liegen geblieben. Die A8 ist deshalb in Fahrtrichtung München gesperrt. Laut Polizei ist es nicht auszuschließen, dass die unter Druck stehenden Behälter sich entzünden und dann explosiv entladen. Ein Wegschaffen des Lastwagens sei deshalb derzeit nicht möglich. Die nahegelegene Ortschaft Wiesensteig wurde sicherheitshalber evakuiert. Rund 300 Menschen mussten ihre Häuser und Wohnungen verlassen. Die Reformpläne der Rentenkommission werden erst heute offiziell der Regierung übergeben, doch schon jetzt heiß diskutiert. Es gibt Lob, aber auch Kritik aus den Reihen der Opposition und der Gewerkschaften. Claudia Wächter berichtet.
2: Noch länger arbeiten, völlig ungerecht, sagen Kritiker. Tenor, ein Professor könne das vielleicht, ein Fliesenleger nicht. Hintergrund: nach dem aktuellen Vorschlag soll die sogenannte Rente mit 63 wegfallen und ein Teil der Rentenbeiträge soll künftig am Aktienmarkt angelegt werden. Das finden die Grünen gar nicht so schlecht, fordern nun aber vor allem von der Regierung schnell Klarheit. Alles andere sorge nur für Verunsicherung.
1: Die US-Regierung hat die Sanktionen gegen iranische Ölprodukte vorerst ausgesetzt. Das teilte das amerikanische Finanzministerium mit. Der Schritt sei in dem Rahmenabkommen geregelt, das die USA und Iran vergangene Woche abgeschlossen hätten. Demnach sind in den kommenden 2 Monaten Importe von Öl aus dem Iran erlaubt. In dieser Zeit verhandeln beide Länder über ein endgültiges Friedensabkommen. Der Iran gehört zu den größten Ölproduzenten weltweit. In Großbritannien hat Premier Starmer seinen Rücktritt angekündigt. Der 63-Jährige reagiert damit auf anhaltend schlechte Umfragewerte und wachsenden Druck aus seiner Labour-Partei. Bis die Nachfolge geregelt ist, will er aber im Amt bleiben. Starmers parteiinterner Konkurrent Andy Burnham wiederholte erneut, dass er jetzt Regierungschef werden will. Der 56-Jährige ist derzeit einer der beliebtesten Politiker Großbritanniens. Argentiniens Superstar Lionel Messi ist jetzt alleiniger WM-Rekordtorschütze. Messi schoss am Abend für sein Team beide Tore beim 2:0 im Gruppenspiel gegen Österreich. Das war sein 17. und 18. Treffer bei einer Weltmeisterschaft. Damit ist er am bisherigen Rekordtorschützen Miroslav Klose vorbeigezogen, der es auf 16 WM-Tore bringt.
0: Das Wetter.
1: Im Moment, da ziehen sich die letzten Wolken zurück und es klart auf bei Tiefstwerten zwischen 20 und 14 Grad. Auch heute bekommen wir viel Sonnenschein. Am Nachmittag entstehen besonders im Osten und Süden nur vereinzelt ein paar lokale Hitzegewitter. Die Höchstwerte heute 28 bis 34 Grad. Von Mittwoch bis Freitag bleibt sonnig und weiterhin ordentlich heiß.
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1: Ich bin Hendrik Daum. Die US-Regierung hat die Sanktionen gegen iranische Ölprodukte vorerst ausgesetzt. Das teilte das amerikanische Finanzministerium mit. Der Schritt sei in dem Rahmenabkommen geregelt, das die USA und Iran vergangene Woche abgeschlossen hätten. Demnach sind in den kommenden 2 Monaten Importe von Öl aus dem Iran erlaubt. In dieser Zeit verhandeln beide Länder über ein endgültiges Friedensabkommen. Der Iran gehört zu den größten Ölproduzenten weltweit. Nachdem der britische Premier Starmer angekündigt hat, zurückzutreten, hat sich ein möglicher Nachfolger in Stellung gebracht. Starmers parteiinterner Konkurrent Burnham will bei der Wahl zum neuen Labour-Chef kandidieren. Der 56-Jährige war knapp 10 Jahre lang Bürgermeister von Greater Manchester. Weitere mögliche Bewerber müssen sich bis Mitte Juli melden und mindestens 81 Fraktionsabgeordnete der Labour-Party für sich gewinnen. In Halle in Sachsen-Anhalt sorgt eine Besucherregel gerade für mächtig Wirbel. Wer nämlich nicht genug Deutsch spricht, der darf nicht ins Strandbad. Es gehe um die Sicherheit der Badegäste, sagt der Betreiber. Und Claudia Wächter erklärt uns das mal genauer.
2: Also ganz konkret befürchtet der Chef Verständigungsprobleme nach dem Motto, mein Bademeister, kann ich auch noch mit Händen und Füßen Menschen, die kaum Deutsch verstehen, unsere Schwimmregeln erklären. Klar, er weiß, dass er damit eine Menge Kritik erntet, Rassismusvorwürfe im Raum stehen, aber er bleibt dabei und erklärt auch, warum. Er habe nämlich erst vor einigen Tagen ein Kleinkind aus dem tiefen See gefischt.
1: Bei der Fußball-WM hat sich am Abend Favorit Argentinien mit 2:0 gegen Österreich durchgesetzt. Die Argentinier sicherten sich damit vorzeitig das Ticket für die K.O.-Runde. Superstar Lionel Messi hat außerdem WM-Geschichte geschrieben. Mit seinen beiden Treffern gegen Österreich kann er jetzt insgesamt 18 WM-Tore für sich verbuchen. Das sind 2 mehr als der bisherige Rekordhalter Miroslav Klose. Und die Partie Frankreich gegen den Irak ist beim Stand von 1:0 für Frankreich in der Halbzeit wegen eines aufziehenden Unwetters unterbrochen worden.
0: Das Wetter.
1: Im Moment, da ziehen sich die letzten Wolken zurück und es klart auf bei Tiefstwerten zwischen 20 und 14 Grad. Auch heute bekommen wir viel Sonnenschein. Am Nachmittag entstehen besonders im Osten und Süden nur vereinzelt ein paar lokale Hitzegewitter. Die Höchstwerte heute 28 bis 34 Grad. Von Mittwoch bis Freitag bleibt sonnig und weiterhin ordentlich heiß.
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1: Ich bin Hendrik Daum. Die Rentenkommission legt heute ihre Reformvorschläge vor. Die Experten wollen ihren Katalog mit 30 Maßnahmen am Vormittag an Kanzler Merz und Arbeitsministerin Baas übergeben. Schon am Wochenende waren die Kernstücke der Pläne bekannt geworden. Ja, und da gab es gleich schon jede Menge Kritik. Aus Berlin, Uli Reitinger.
2: Gerade für Linke und Gewerkschaften hören sich die Vorschläge an wie eine Giftliste. Höhere Beiträge, ein Teil davon soll an die Börse gehen, ein höheres Renteneintrittsalter, gekoppelt an die Lebenserwartung und die vielleicht dickste Kröte, die Frührente ohne Abschläge nach 45 Beitragsjahren soll wegfallen. Gerade SPD-Arbeitsministerin Baas dürfte sich schwer tun, diese Vorschläge guten Gewissens zu übernehmen.
1: Die US-Regierung hat die Sanktionen gegen iranische Ölprodukte vorerst ausgesetzt. Das teilte das amerikanische Finanzministerium mit. Der Schritt sei in dem Rahmenabkommen geregelt, das die USA und Iran vergangene Woche abgeschlossen hätten. Demnach sind in den kommenden 2 Monaten Importe von Öl aus dem Iran erlaubt. In dieser Zeit verhandeln beide Länder über ein endgültiges Friedensabkommen. Der Iran gehört zu den größten Ölproduzenten weltweit. In Großbritannien hat Premier Starmer seinen Rücktritt angekündigt. Der 63-Jährige reagiert damit auf anhaltend schlechte Umfragewerte und wachsenden Druck aus seiner Labour-Partei. Bis die Nachfolge geregelt ist, will er aber im Amt bleiben. Starmers parteiinterner Konkurrent Andy Burnham wiederholte erneut, dass er jetzt Regierungschef werden will. Der 56-Jährige ist derzeit einer der beliebtesten Politiker Großbritanniens. Bei der Fußball-WM hat sich am Abend Favorit Argentinien mit 2:0 gegen Österreich durchgesetzt. Die Argentinier sicherten sich damit vorzeitig das Ticket für die K.O.-Runde. Superstar Lionel Messi hat außerdem WM-Geschichte geschrieben. Mit seinen beiden Treffern gegen Österreich kann er jetzt insgesamt 18 WM-Tore für sich verbuchen. Das sind 2 mehr als der bisherige Rekordhalter Miroslav Klose.
0: Das Wetter.
1: Im Moment, da ziehen sich die letzten Wolken zurück und es klart auf bei Tiefstwerten zwischen 20 und 14 Grad. Auch heute bekommen wir viel Sonnenschein. Am Nachmittag entstehen besonders im Osten und Süden nur vereinzelt ein paar lokale Hitzegewitter. Die Höchstwerte heute 28 bis 34 Grad. Von Mittwoch bis Freitag bleibt sonnig und weiterhin ordentlich heiß.
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